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1: Ein Afropop-Klassiker mit krasser Geschichte.
2: In the Jungle, the Mighty Jungle, das klingt nach harmloser Pop-Nostalgie. Die Geschichte hinter The Lion Sleeps Tonight ist allerdings alles andere als harmlos.
3: Der Ursprung des Songs liegt in Südafrika. 1939 nahm der Zulu-Musiker Solomon Linda mit seinen Evening Birds ein Lied namens Mbube auf. Zulu für Löwe.
2: Solomon trat die Rechte an seinem Stück damals für gerade mal 10 Schilling ab und der Song wurde in Afrika ein Riesenhit. Dadurch wurde US-Folk-Legende Pete Seeger aufmerksam. Der verstand natürlich kein Wort vom Text und machte aus dem Bube kurzerhand Wimowe.
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2: und trug sich selbst als Autor ein.
3: Und als 1961 die Tokens den Song aufnahmen und auf Grundlage eines Parts, der im Original ein einziges Mal gesungen wurde, nämlich der hier, einen neuen Text verfassten, nämlich den hier, trugen sie sich selbst als Autoren ein.
2: The Lion Sleeps Tonight, ein Zulu-Song, geklaut, glattpoliert und zum Welthit gemacht. Nur, der Mann, bei dem alles anfing, hatte überhaupt nichts davon. Solomon Linda verstarb 1962 völlig verarmt, während sein Lied längst Millionen einspielte.
3: Erst Jahrzehnte später wehrte sich Lindas Familie juristisch. 2006 kam es zu einer Einigung mit dem US-Rechteverwalter. Dieser sprach der Familie Entschädigung zu. Die Rechte an zukünftigen Einnahmen sowie die ausdrückliche Anerkennung, dass The Lion Sleeps Tonight afrikanischen Ursprungs ist.
2: Einer der bekanntesten Popsongs der Welt ist eigentlich die um die halbe Welt gereiste Version eines afrikanischen Originals. Eine Geschichte von Ungerechtigkeit mit einem Happy End. Wenigstens diesmal. The Tokens, The Lion Sleeps Tonight.

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1: Mit Malte Heilbricht, guten Morgen. Die KI-Entwicklung bleibt außergewöhnlich. Sie geht extrem schnell und deshalb warnen die Verantwortlichen weiterhin vor ihrer eigenen Technologie, diesmal sogar vor dem UN-Sicherheitsrat. Führende Chefs der Branche fordern verbindliche Regelungen für die KI-Entwicklung, weil sie sonst nicht mehr zu kontrollieren sei. Infos von Marc Weiß.
2: Frankreichs Außenminister hatte die Sitzung des Sicherheitsrates einberufen. KI stelle den weltweiten Frieden vor ähnliche Herausforderungen wie die Atomtechnologie, sagte er. Und tatsächlich war die Atombombenentwicklung bisher eine der ganz wenigen technischen Entwicklungen, vor denen die Erfinder selbst gewarnt hatten, allerdings erst nach den ersten Einsätzen. Bei der KI ist das anders. Es gab schon mehrere offene Briefe und Forderungen der Entwickler an Politiker, strenge KI-Regeln für die Entwicklung einzuführen, um nicht die Kontrolle zu verlieren. Noch habe man diese Kontrolle, versicherten im Sicherheitsrat OpenAI-Chef Altman und sein Kollege von der Konkurrenz Anthropic. Beide verwiesen aber auf die diversen Pannen, die es in Tests schon gab. Dabei hatte sich die KI selbstständig gemacht. Nach Einschätzung von Experten stehen wir tatsächlich inzwischen kurz vor Terminator. Bis auf Aufrufe und Bekundungen auf Seiten der Politik ist bisher aber nichts passiert. In New York gab es jetzt immerhin einen gemeinsamen Aufruf von 18 Staats- und Regierungschefs, darunter auch Friedrich Merz, bald verbindliche Sicherheitsregeln für KI-Modelle einzuführen.
1: Und jetzt weitere Nachrichten. Der Bundestag befasst sich heute mit einem neuen Vorstoß zum Thema Organspenden. Eine Gruppe aus verschiedenen Fraktionen bringt einen Entwurf zur Einführung einer Widerspruchsregelung ein. Heißt, jeder Erwachsene, der nicht explizit Nein sagt, gilt nach dem Tod automatisch als Spender. Chinas Staatspräsident Xi ist zu einem dreitägigen Besuch in den USA eingetroffen. US-Präsident Trump begrüßte ihn persönlich am Militärflughafen in der Nähe von Washington. Das gilt als große Ehre. Neben Gesprächen im Weißen Haus sind auch eine Militärschau und ein Staatsbankett geplant. Es wird ernst für Jürgen Klopp. Heute Abend feiert er sein Debüt als Fußball-Bundestrainer. Das erste Gruppenspiel in der Nations League steht an. In Amsterdam geht es gegen den Erzrival Niederlande. Klopp rechnet mit einem schwierigen Spiel.
3: Wenn der Gegner einfach richtig gut ist, Talent hat, Riesentalent hat. Wenn wir überhaupt eine Chance haben wollen, dann müssen wir es wirklich als richtiges, also wenn man so will, auch, wir sind ja nun mal Nachbarländer, kann man sie auch als Derby sehen, als Derby annehmen.
1: Über die Aufstellung wollte Klopp gestern Abend nichts verraten. Sicher ist aber unter anderem, dass Marc-André Ter Stegen im Tor stehen wird. Jonathan Tah und Nico Schlotterbeck im Abwehrzentrum. Kapitän Joshua Kimmich rückt ins Mittelfeld vor. Anstoß ist um 20.45 Uhr.
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1: Heute ist es im Osten von NRW erst noch regnerisch, später lockert es aber auch da auf, genauso wie im Westen von Anfang an es schon recht freundlich ist. Die Temperaturen steigen auf 14 Grad in Brilon und 18 Grad in Düsseldorf.
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1: Zwei Staus, der eine auf der A1 Köln-Münster zwischen Schwerte und Unna 2 Kilometer, 12 Minuten länger dauert's hier für euch. Und der andere auf der A4 Aachen-Köln zwischen Kreuz Köln-West und Köln-Eiffeltor. 2 Kilometer macht ein Plus von 3 Minuten.
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4: Ich finde das jetzt um die Zeit, so kurz nach 6, schon ganz schön kühl draußen. Okay, ich meine, wir haben seit gestern Herbst, da ist das einfach so. Guten Morgen und herzlich willkommen, damit sind Sie. Eröffnet die Programme von Radio Mixtape. Schön, dass ihr dabei seid. Heute ist Donnerstag, der 24. September. Und wir haben jetzt die Stones für euch.

George Michael und Careless Whisper für euren Donnerstagmorgen. Guten Morgen. Ja, George Michael, ja, 2016 verstorben. In diesem Jahr 10 Jahre ist er nicht mehr bei uns. Aber es ist immer was los um ihn. Seine Plattenfirma wird bald The Faith Tour veröffentlichen. Ein komplett neues, unveröffentlichtes Live-Album. Und es wird einen Konzertfilm aus dem Jahre 1988 geben. Und ab nächstem Jahr, ab Ende Januar, gibt's dann in Metronomtheater in Oberhausen die George Michael Experience. Die wird da uraufgeführt. Da kommen noch viele Termine in NRW. Da halten wir euch natürlich auf dem Laufenden. Careless Whisper, George Michael. Jetzt Aretha Franklin.

0: Es ist 6.17 Uhr.
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0: Out of the Dark mit Falco. Nächstes Jahr im Februar, da wäre er 70 geworden. Das werden wir bestimmt ganz groß feiern, auch hier bei Radio Mixtape. Der Soundtrack deines Lebens. Guten Morgen am Donnerstag.
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0: Jetzt gehen wir zurück in die 70er zu Peter Frampton. Und er hat diesen Song, den wir jetzt hören, Baby, I Love You Way, an einem einzigen Tag geschrieben. An einem Strand auf den Bahamas. Und das Geniale, an diesem Tag hat er auch noch einen zweiten Mega-Hit geschrieben, Show Me The Way. Man könnte von einem Genie sprechen, das alles am Strand mit einem Cocktail in der Hand. Irgendwas mache ich falsch. Baby, I love you, way.
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1: Und einem der größten, wenn nicht gar der größte Hit von Elvis Presley. Guten Morgen mit In the Ghetto.

0: Kim Carnes, Betty Davis Eyes. Es ist der Donnerstagmorgen mit Stefan Kaiser. Bei uns gibt es ja im wöchentlichen Musikspecial der Soundtrack der Stars jede Woche einen anderen Promi. Ja, teilweise sogar mehrere. Jeden Mittwoch von 18 bis 19 Uhr übergeben die Stammmoderatoren das Mikro an bekannte Musik- und Comedy-Größen, die dort die ganz persönlichen Lieblingssongs und die Geschichten dahinter präsentieren. Da gibt es Doro Pesch, die deutsche Metal- und Rock-Queen. Da gibt's Dick Brave, das Rock'n'Roll-Alter-Ego von Sascha. Da gibt's The Boss Hoss, die beiden Rock-Cowboys. Und gestern Abend war es wieder Atze Schröder mit der Rockbox.
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2: Why can't this be love? Van Halen, oh Gott, wenn ich an die Zeit denke, das war 86, David Lee Roth hatte die Band gerade verlassen, Sammy Hagar kam in die Band, wir alle haben damals gedacht, wenn das mal gut geht, ja, und das ging nicht nur gut, das ging sogar besser.
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2: Oh Gott, Leute, wenn ihr mich jetzt hier sehen könntet, leichte Gänsehaut und ein paar Tränchen verdrückt. Letzte Woche war Beerdigung von meinem Cousin und der war großer Jethro Tull-Fan. Living in the Past, eigentlich eine Aufforderung in unserer schnelllebigen Zeit, die vielleicht zu schnell auch ist, sich einfach mal wieder zurückzulehnen, auch vielleicht gedanklich mal in die Vergangenheit zurückzukehren. Ja, das macht was mit mir, der Song.
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0: 6.43 Uhr. Hallo, guten Morgen.
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0: Ja, da ist er ja, Sascha.
1: Habe ich doch gerade noch von erzählt, weil Sascha, Dick Brave, das Rock'n'Roll-Alter Ego von Sänger Sascha, ist ja auch bei uns einer von den vieren Soundtrack der Stars. Gestern Abend, wir haben es gerade gehört, war es Atze Schröder mit seiner Rockbox. Und nächste Woche Mittwoch könnt ihr euch freuen auf Dick Brave, Sascha mit seiner Radiosendung. Gibt's ganz viel gute Musik nächste Woche. Jetzt gibt's Simon & Garfunkel.
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0: Beste Frühstücksmusik gleich bei uns bei Radio Mixtape von Chicago, von Jennifer Rush und von Roxette. News um 7.
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2: Mit Malte Albrecht, guten Morgen. Man muss kein Prophet sein. Heute Abend dürften wahrscheinlich deutlich mehr Fans den Fernseher einschalten als sonst, wenn die deutsche Fußballnationalmannschaft spielt. Denn alle wollen sie das Debüt vom neuen Bundestrainer Jürgen Klopp sehen in der Nations League. Gegner in Amsterdam sind die Niederlande. Danny Hoppe aus der Sportredaktion. 3 Monate nach dem peinlichen WM-Aus herrscht wieder Aufbruchsstimmung.
3: Ja, definitiv. Und das ist Jürgen Klopp noch vor seinem ersten Länderspiel gelungen. Mit seinem XXL-Kader zeigt er, dass er neue Wege gehen will. Und auch bei seiner Pressekonferenz, bei der er gesagt hatte, er wolle gerne die Fahne zurückholen, hat er viele Menschen berührt. Man hat so ein bisschen das Gefühl, er ist jetzt genau derjenige, den nicht nur Fußball Deutschland gut gebrauchen kann. Auch bei den ersten Trainingseinheiten in Herzogenaurach gab es viele Gesten, sein Dauerlachen und positive Botschaften, und Klopp selbst merkte man auch die Lust an.
4: Super Spieler, kann man nicht anders sagen. Die Jungs haben alle Lust, also dementsprechend empfinden wir Aufbruchstimmung ganz bestimmt.
3: Heute Abend noch ein Sieg gegen die Niederlande, dann wäre Fußball Deutschland wohl wieder glückselig.
2: Dann lass uns noch auf die Partie schauen. Die Niederlande sind ja in einer ähnlichen Situation.
3: Ja, auch für die Niederlande war schon in der ersten K.O.-Runde der WM Schluss. Auch bei ihnen sitzt ein neuer Trainer auf der Bank mit dem Spanier Xavi. Das heißt, auch die Niederländer wissen noch nicht so ganz genau, wo sie gerade stehen. Und deshalb weiß auch Klopp, worum es in dem Spiel heute geht.
4: Ja, Start ist wichtig, ist Anspannung da, ganz bestimmt. Aber, hat ja schon gesagt, wir versuchen zu lernen, Spaß zu haben unter Druck.
3: Groß in die Karten schauen lassen wollte er sich noch nicht. Man wolle guten Fußball spielen, mehr ließ er sich noch nicht entlocken.
2: Danke, Danny. Und das sind weitere Nachrichten. Zum ersten Mal haben die Chefs führender KI-Unternehmen vor dem UN-Sicherheitsrat gesprochen. Anthropic-Chef Amadei bezeichnete KI in einer Videoschalte als größte Sicherheitsherausforderung der Welt. Hintergrund ist eine Hacking-Attacke. Eine Software von OpenAI war zuletzt auf eigene Faust in die Systeme einer anderen Firma eingedrungen. Die großen KI-Firmen wollen die Entwicklung der Technologie deshalb verlangsamen. Es gibt immer mehr Kritik am geplanten Tankrabatt. Die Präsidentin des Sozialverbands VdK, Bentele, sagt, es dürfe nicht sehr viel Steuergeld in die Gewinne der Mineralölkonzerne investiert werden. Stattdessen fordert Bentele, vor allem Menschen mit wenig Geld über Direktzahlungen zu entlasten. In Bielefeld beginnt heute ein Prozess um mutmaßliche jahrelange Übergriffe auf Menschen mit Behinderung. Vor dem Landgericht müssen sich 3 ehemalige leitende Mitarbeiter eines Wohnheims in Bad Oeynhausen und ein Arzt verantworten. Die Staatsanwaltschaft wirft ihnen unter anderem Freiheitsberaubung vor. Die Führungskräfte sollen das Personal angewiesen haben, Bewohner mit hohem Aggressionspotenzial einzusperren und festzubinden, obwohl keine richterliche Anordnung vorlag. In 21 Fällen kam laut Anklage sogar Reizgas zum Einsatz. Insgesamt geht es um knapp 200 Taten zwischen 2014 und 2019.
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2: Heute sind mal mehr, mal weniger Wolken am Start. Im Osten von NRW regnet es noch. Später ist es dann überall trocken. In Münster bis 17 Grad und in Herne bis 18 Grad.
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2: Mit den längeren Staus A4 Aachen-Köln zwischen Kreuz Köln-West und Köln-Eiffeltor. 4 Kilometer, 9 Minuten Zeitverlust. A46 Düsseldorf-Wuppertal zwischen Elberfeld und Wichlinghausen. 1 Kilometer, 10 Minuten obendrauf. Und A59 Köln-Bonn zwischen Troisdorf und Dreieck St. Augustin-West. 1 Kilometer, 13 Minuten.
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0: Kuschelige Musik zur Frühstückszeit von Chicago aus den 70ern. If You Leave Me Now, ja, an kuschelige Musik werden wir uns jetzt, seitdem der Herbst da ist, ja gewöhnen müssen. Obwohl die Sonne ja noch mal so ein paar kleine Gastspiele gibt die Woche. Ja, gerade am Wochenende. Freuen wir uns sehr drauf. Und jetzt feiern wir ein Geburtstagskind, was auch nicht mehr unter uns ist. Gary Marsden von Gary and the Pacemakers. Der wäre heute 84 geworden, ist schon vor ein paar Jahren gestorben. Und oft wird ja gesagt, er habe die weltberühmte Stadionhymne You Never Walk Alone selbst komponiert. Ist aber nicht so. Das Stück stammt ursprünglich aus einem Broadway-Musical. Aber Gary und seine Pacemakers haben den Song 1963 aufgenommen. Und durch diese Version wurde der Song zu einer der bekanntesten Fußballhymnen der Welt, die heute in ganz vielen Stadien gesungen wird und die wirklich jeder Fan kennt. You Never Walk Alone, Gary Marsden von Gary and the Pacemakers. Heute wäre er 84 geworden.
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0: Jesus, he knows me mit Genesis. Gleich gibt's Elton John und Kiki D, Don't Go Breaking My Heart. Und ich wünsche einen schönen guten Morgen hier aus dem Studio, Radio Mixtape mit Stefan Kaiser. Ihr könnt uns ja weltweit hören über radiomixtape.de und wenn ihr in Nordrhein-Westfalen unterwegs seid, über DAB+. Und in Bayern hört uns in Niederbayern, da muss man ja genau aufpassen, in Niederbayern, in Landshut hört uns Luca Bittner, der hat uns eine nette Sprachnachricht geschickt. Das geht aber runter wie Butter, lieber Luca. Guten Morgen zu dir.
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0: Jetzt werden wir ganz

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1: Ach, so viele schöne Erinnerungen an Bonnie Tyler. Und das war damals in den 70ern ihr allererster Hit, Lost in France.

0: aus dem herrlichen Actionklassiker Beverly Hills Cop mit Eddie Murphy. Die super witzige Szene, wo Axel Foley zwei trotteligen Streifenpolizisten Bananen in den Auspuff ihres Wagens klemmt. Sehr schön. Harold Faltermeyer hat das Ganze komponiert. Der ist übrigens gerade jetzt auch sehr aktiv. Natürlich gerade beim Oktoberfest hat er nämlich ein ganz spezielles Musical geschrieben. Das Stück feierte gerade Premiere in München und nimmt die Wiesenkultur herrlich schräg aufs Korn. Jetzt kommen Steffi und Thorsten bei uns hier am Morgen mit Stefan Kaiser und die haben Fakten zu Call Me und Blondie.
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3: Call Me ist untrennbar mit Frauenschwarm Richard Gere und vor allen Dingen mit Blondie verbunden. Aber das stimmt nur so halb.
4: Denn entstanden ist der Song eigentlich aus einer Zusammenarbeit zwischen Produzenten Superhirn Giorgio Moroder und Debbie Harry für den Film American Gigolo.
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6: Weil ich es nicht kann.
4: Und technisch gesehen war es auch eher ein Debbie-Harry-Solo-Ding. Moroder hatte den Song zuerst wohl Stevie Nicks angeboten. Die sagte aber ab, Debbie Harry übernahm und schrieb Text und Melodie.
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3: Und jetzt kommt das eigentliche Pop-Secret. Auf dem Song hört man auch nur Debbie. Für die Aufnahme musste die Band nämlich parallel zu Filmszenen spielen. Für die eher punkgeschulten Jungs war das wohl ein wenig zu komplex. Zudem waren sie ständig betrunken oder machten anderweitig Stress. Moroder ließ schließlich bezahlte Studiomusiker den Job ausführen. Profis halt.
4: Das Publikum hat's nicht gestört. Call Me wurde 1980 ein Riesenhit und einer der größten Songs der ganzen New Wave Era. Moroder selbst hat die Sessions allerdings in wenig guter Erinnerung. Der exzessive Konsum, die ständigen Bandstreitereien gepaart mit eher begrenzten Fähigkeiten ließen ihn schwören,
8: nie wieder eine Rockband.
3: Und so blieb er Disco-Papst. Also ja, Blondie steht drauf, aber eigentlich ist das eine Solonummer von Debbie Harry im Designeranzug von Giorgio Moroder. Wir sind Blondie mit Call Me.

0: 6:46 Uhr. Guten Morgen.
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kann man das so sagen? Sade, Your Love is King aus den 80ern. Mein Gott, wie viele Jahre hatten wir nichts gehört von Sade? Jetzt gerade vor ein paar Monaten erst hat sie eine neue, schöne Ballade rausgebracht, Young Lion, gewidmet ihrem Sohn. Und ganz aktuell hat sie ebenfalls ganz tollen Meilenstein hinbekommen, denn ihre Band Sade wird feierlich in die berühmte Rock'n'Roll Hall of Fame aufgenommen. Jetzt zurück in die 70er. Damit wünschen wir einen guten Morgen hier aus dem Studio von Radio Mixtape, Yellow River und Christine.

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0: ABC, Take That und Chris Norman und Susie Quattro. Alle gleich nach 8. Hier ist Radio Mixtape, die News.
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2: Mit Malte Albrecht. Guten Morgen. Ein Dauerstreitthema der letzten Jahre kommt heute wieder in den Bundestag. Es wird über eine Neuregelung der Organspende beraten. Ende des Jahres wird abgestimmt. Wie schon vor 6 Jahren fordern einige Politiker, dass alle Bundesbürger nach ihrem Tod automatisch Organspender werden, wenn sie nicht aktiv widersprechen. Frage an Marc Weiß. Das heißt also, es hat sich inhaltlich gar nichts geändert?
3: Genauso ist es. Die Idee ist dieselbe wie 2020. Es gibt eine fraktionsübergreifende Initiative von Politikern, die möchte, dass jeder geschäftsfähige Erwachsene automatisch Organspender ist. Das wäre also jeder ab 18, sofern er nicht geistig schwerst beeinträchtigt ist. Und wer das nicht will, der muss aktiv widersprechen per Formular. Das geht dann zum Amt, wird da gespeichert und so weiter. Also man muss wirklich aktiv widersprechen. Deshalb heißt das Ganze Widerspruchsregelung. Das würde die Zahl der Organspender deutlich steigen lassen, da ist man sich einig. Und nach wie vor haben wir zu wenig. Im Schnitt sterben jeden Tag 3 Menschen auf diesen Wartelisten, weil sie kein Spenderorgan bekommen.
2: Wie lautet das Argument gegen diese Lösung?
3: Ja, das sind vor allem ethische und rechtliche Argumente. Die hatten sich im Jahr 2020 auch durchgesetzt. Die Gegner der Widerspruchslösung sagen, diese stillschweigende Zustimmung, also das Nicht-Widersprechen, das darf es eben bei einem so schweren Thema wie der Frage, was passiert mit meinem Körper nach dem Tod, da darf es das nicht geben. Die Gruppe dieser Politiker will die bisherige Regelung beibehalten und fordert mehr Aufklärung, damit die Organspendebereitschaft in der Bevölkerung zunimmt. Man muss aber ehrlicherweise auch sagen, das haben wir alles schon mal versucht und es hat nicht viel gebracht.
2: Danke, Marc. Und nun weitere Nachrichten. Bei der UN-Generaldebatte in New York hat jetzt auch der ukrainische Präsident Zelensky gesprochen. Er forderte die Weltgemeinschaft dazu auf, Russland zu bremsen. Russland unter Wladimir Putin bedrohe auch die Republik Moldau, Polen und die baltischen Staaten, warnte Zelensky. Die Hitzewelle in diesem Sommer kommt Europa teuer zu stehen. Nach Berechnungen des Versicherers Allianz ist die europäische Wirtschaftsleistung um rund 113 Milliarden Euro gesunken. Grund seien vor allem geringere Produktivität, mehr Pausen und hitzebedingte Fehlzeiten, heißt es. Großer Tag für Jürgen Klopp. Heute steht sein erster Einsatz als neuer Fußball-Bundestrainer an. Im ersten Gruppenspiel der Nations League trifft er mit der Nationalmannschaft in Amsterdam auf die Niederlande. Gestern Abend hat Klopp noch nichts über die Aufstellung verraten, aber wie er sich kurz vor seinem Debüt fühlt.
4: Positive Anspannung ist, glaube ich, ist schon da, aber wir haben jetzt wirklich so viel getan die letzten 3 Tage, dass wir keine Zeit gehabt haben, wirklich aufgeregt zu werden. Und freue mich auf das Spiel, freue mich auf Atmosphäre, auf alles, was da kommt und bin mit dem bisherigen Verlauf der paar Tage, die wir jetzt zusammen hatten, wirklich zufrieden.
2: Die Wahrheit liegt auf dem Platz. Anpfiff ist um 20.45 Uhr.
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2: Heute ist es im Osten von NRW erst noch regnerisch, später lockert es aber auch da auf, genauso wie im Westen von Anfang an es schon recht freundlich ist. Die Temperaturen steigen auf 14 Grad in Brilon und 18 Grad in Düsseldorf.
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2: Die Staus ab 15 Minuten, A4 Olpe Aachen zwischen Kreuzköln West und Kreuzköln Süd 5 Kilometer, 16 Minuten länger dauert's hier für euch. A40 Dortmund Duisburg zwischen Dreieck Bochum West und Dreieck Essen Ost 8 Kilometer, 15 Minuten und A59 Köln Bonn zwischen Köln Lind und Dreieck St. Augustin West 4 Kilometer wegen einer Unfallaufnahme 31 Minuten.
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0: So, erstmal ein Schluck Kaffee um 8:15, das muss jetzt einfach sein. Wir kümmern uns aber gleich um das Trendgetränk des Herbstes. Und das hat mit Kaffee relativ wenig zu tun. In diesem Sinne, Prost, guten Morgen.
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0: Die Turtles, Happy Together, gleich Chris und Susie und Stumblin' in
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0: Woher wissen wir eigentlich, dass wirklich Herbst ist? Am Wetter? Oder daran, dass alle erkältet sind? Nee, wenn vor jedem Café in der City eine Kreidetafel steht mit einer gemalten Tasse Kaffee, ringsrum verziert mit orangen Blättern und Kürbissen und in großen Buchstaben wird angepriesen, jetzt wieder da, Pumpkin Spiced Latte. Das Trendgetränk des Herbstes seit Jahren schon. Aber damit ist ja nicht genug. Kollege Niklas Lünebach, der war einkaufen und hat festgestellt, mittlerweile gibt es alles, aber auch wirklich alles mit Kürbisgeschmack.
2: Es ist das Jahr 2025. Wir befinden uns in einem kalten, mit blauem Deckenlicht durchfluteten Büro einer Produktentwicklerfirma. Mit einem Mausklick bestellt ein Mitarbeiter statt 10 Kilo Kürbisgewürz aus Versehen 10 Tonnen. Anders kann ich mir zumindest nicht erklären, warum es jetzt alles mit Pumpkin Spice gibt. Pumpkin Spice Agavensirup, Pumpkin Spice Mandelcreme, Pumpkin Spice Schokobälle, Pumpkin Spice Popcorn. Gut, bei Essen kann ich das ja noch irgendwo verstehen. Aber es ist ja wirklich überall Kürbis drin. Es gibt Pumpkin Spice Gesichtsmasken. Hä? Wieso das? Es gibt Pumpkin Spice Lippenpflegestifte. Weil Gott bewahre, dass du zwischen Frühstück mit Pumpkin Spice Marmelade und der Pumpkin Spice Mittagsbolognese mal 10 Minuten keinen Kürbisgeschmack im Mund hast. Muss man sich erstmal einen Pumpkin Spice Lippenpflegestift draufschmieren, ja? Und was bitte soll Pumpkin Spice Body Lotion? Soll ich mich erst eincremen, dann ablutschen, dann hat die Creme ja gar keine Zeit einzuziehen. Es macht keinen Sinn und überall riecht es nach Kürbisduftkerzen. Und klar, ne, Kürbis ist im Herbst Trend, weil es ist ein Herbstgemüse. Aber im Frühling, da haben wir ja zum Beispiel auch Spargel. Gibt es da jetzt in jedem Café im April Spargel-Spiced-Latte? Oder gibt es eine Spargel-Spiced-Bodylotion? Habe ich noch nicht gesehen. Und nirgendwo riecht es im Frühling nach Spargel-Spiced-Duftkerzen. Und ich hoffe inständig, dass ich jetzt keinen Produktentwickler für den nächsten Frühling auf irgendwelche Ideen gebracht habe.
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0: Creedence Clearwater Revival, Looking Out My Back Door. Jetzt gehen wir zurück in die 90er hier bei Mixtape. Stefan Kaiser hier, hallo.
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0: Das war ein Projekt, was auch von Frank Farian produziert wurde. Klar, der auch hinter Boney M. und Milli Vanilli steckte. Das waren Leadsänger Marty und die Zwillingsbrüder Ariel und Gabriel. Und ihr Song Where Do You Go? Der liegt noch sowas von im Ohr. Aus 96. Und Marty, dieser Marty, von dem ich gerade sprach, der Leadsänger, der wurde heute vor 55 Jahren geboren. Was schließe ich daraus? Der hat heute Geburtstag. Alles Gute.
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1: Ich muss dringend auf die Insel. Ich nehme Madonna mit, La Isla Bonita. Schönen guten Morgen, hier ist Radio Mixtape.

0: Die Bay City Rollers und I Only Wanna Be With You. Stefan am Donnerstag. Und komm, das Wetter geht ja wohl wirklich schlechter, ne? Also, auf in den Garten.
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0: Und das machen wir natürlich mit fachkundiger Unterstützung mit einer der erfolgreichsten Garteninfluencerinnen Deutschlands, gefeierter Spiegel-Bestseller-Autorin und einfach nur unserer...
2: Die verrückte Gartentante. Denn ich gärtnere ja doch zum Teil schon mit anderen Methoden als andere Gärtner.
0: Mit anderen Worten, Gärtnern ohne viel Geschiss. Liebe Katrin, morgen kommt dann die neue Folge raus. Sind wir sehr gespannt, was du uns da wieder Interessantes zu sagen hast für den Garten. Und aber es ist noch einiges zu tun, gerade bei diesem Wetter.
2: Ja, im September fange ich gerne an, gerade bei den Rosen, dieses kranke Laub abzusammeln. Es gibt ja Rosen, die kriegen leider über den Sommer Pilze, den sogenannten Sternrostau, den erkennt man an diesen schwarzen Flecken auf den Rosenblättern und die fallen jetzt zu Boden und die sollte man nach Möglichkeit schön gründlich aufsammeln, denn dieser Pilz überwintert leider und im Frühling, wenn die Rosen dann neu austreiben, infizieren sie sich womöglich gleich damit wieder und darum lohnt es sich jetzt, da mal ordentlich zu hacken. Ich würde echt die Blätter einfach alle aufrechen mit einem Rechen oder einer kleinen Hake. Die Rose treibt im Frühling in der Regel gesund wieder aus. Aber als Krankenschwester betreibe ich natürlich auch immer Gesundheitspflege an meinen Pflanzen. Und da heißt es immer, Holzauge sei wachsam. Und alles, was krank ist, landet nicht in der Komposttonne, ihr Lieben da draußen, sondern im Restmüll.
3: Oder über den Gartenzaun beim Nachbarn.
2: Oder so, aber dann bitte nur nachts.
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0: Morgen am Freitag ist in den USA, in Kalifornien, nicht irgendein Tag. Nein, der Gouverneur Gavin Newsom hat nämlich ein Gesetz gemacht, das den 25. September zum alljährlichen Dolly Parton Day in Kalifornien erklärt. Morgen zum ersten Mal. Und es gibt Pläne, den Flughafen in ihrer Heimat Nashville auch nach ihr zu benennen. Das Mindeste. Dolly, we miss you.
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0: Und wir haben sie, die Musik für euren Donnerstagvormittag, gleich von Soul Sister aus Belgien und von Chuck Berry. Hallo, hier ist Radio Mixtape, 9 Uhr.
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2: Mit Malte Heilbricht, guten Morgen. Sprengstoffdrohnen an Flughäfen, Cyberangriffe auf Energieanlagen, Spionage bei Rüstungsfirmen. Die Bedrohung in Deutschland ist in letzter Zeit gestiegen. Und deshalb sollen die deutschen Nachrichtendienste aufgerüstet werden. Innenminister Dobrindt will sie zu echten Geheimdiensten mit mehr Befugnissen ausbauen, ähnlich wie in anderen Ländern. Der Bundestag berät in diesen Minuten über die Pläne. Infos von Marc Weiß.
3: Der Hauptantrieb für die Pläne ist Russland bzw. der russische Angriffskrieg gegen die Ukraine und die mutmaßlich russischen Attacken gegen den Westen, die es ja auch bei uns gab und gibt. Deutschlands Nachrichtendienste haben bisher vor allem Informationen gesammelt. In Zukunft sollen sie auch aktiv handeln dürfen. Der Bundesnachrichtendienst soll zum Beispiel in IT-Systeme von Drohnenfabriken oder Chemiewaffenlaboren eindringen dürfen, um diese zu sabotieren. Auch der Verfassungsschutz dürfte Hackerangriffe starten, um die Bundesrepublik zu schützen. Nicht erlaubt sind direkte Angriffe auf Personen. Damit bliebe der BND noch weit entfernt von dem, was andere westliche Geheimdienste dürfen. Kritikern gehen die Pläne trotzdem zu weit. Unter anderem gibt es Datenschutzbedenken, weil Speicherfristen verlängert werden sollen und insgesamt auch mehr überwacht werden soll.
2: Und das sind weitere Nachrichten. Die US-Regierung muss die Sender CNN, MS Now und das Portal Politico vorerst wieder ins Weiße Haus lassen. Ein Bundesrichter hat das von Präsident Trump verhängte Hausverbot gegen die drei Medien am Morgen gekippt. Der Entzug der Presseausweise sei ohne verfassungsrechtlich angemessene Verfahren erfolgt, heißt es in der Urteilsbegründung. Nach den eigenständigen Hacking-Attacken durch künstliche Intelligenz haben die Chefs der größten US-KI-Firmen vor dem UN-Sicherheitsrat vor den Risiken der Technologie gewarnt. Man sei an einem Scheideweg angelangt, sagte OpenAI-Chef Altman. Nun sei extreme Vorsicht angebracht. Genau 87 Tage nach dem blamablen Aus bei der Fußball-WM startet die Nationalmannschaft heute Abend unter dem neuen Bundestrainer Jürgen Klopp in die Nations League. Erster Gegner in der Gruppenphase ist gleich mal der Erzrivale Niederlande in Amsterdam. Die Hitze in diesem Sommer hat nicht nur uns zu schaffen gemacht, sondern drückt auch kräftig auf die Wirtschaft. Denn wenn es zu heiß ist, arbeiten wir schlicht langsamer, machen mehr Pausen oder melden uns öfter krank. Eine aktuelle Berechnung des Versicherers Allianz zeigt, dass dadurch die Wirtschaftsleistung in Europa in diesem Jahr um 113 Milliarden Euro gesunken ist. Deutschland liegt dabei mit 25 Milliarden Euro auf Platz 2 hinter Italien. Hinzu kommen noch Schäden durch Unwetter, Überschwemmungen und andere Naturkatastrophen. Für Deutschland geht die Allianz hierbei von insgesamt 50 Milliarden Euro in den letzten 5 Jahren aus.
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2: Heute sind mal mehr, mal weniger Wolken am Start. Im Osten von NRW regnet es noch. Später ist es dann überall trocken. In Münster bis 17 Grad und in Herne bis 18 Grad.
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2: Das sind die drei längsten Staus für euch. A2 Oberhausen-Dortmund zwischen Bottrop und Essen-Gladbeck 5 Kilometer, 31 Minuten Zeitverlust. A44 Mönchengladbach-Düsseldorf zwischen Krefeld-Forstwald und Osterath 2 Kilometer, 26 Minuten. Und A52 Essen-Düsseldorf zwischen Essen-Rüttenscheid und Breitscheid. 10 Kilometer, 49 Minuten dauert es hier länger.
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0: Mit Stefan Kaiser, hallo am Donnerstag jetzt. Chuck Berry für euch.

0: Steve Miller Band, Fly Like an Eagle. Jetzt spielen wir wieder mit euch Zeitmaschine, denn ihr sollt Programmdirektorin oder Programmdirektor bei uns sein.
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0: Ihr könnt euch eure Songs bestellen, an denen die ganz spezielle Erinnerung dranhängt. Liebes, Kummer, Sommerurlaub, was Schönes, was Trauriges, was auch immer. Wir liefern die Zeitmaschine musikalisch. 0800 65 75 85 0. Als Dankeschön gibt's auch eine schöne Radiomixtape-Tasse. Oder ihr sprecht eine Sprachnachricht auf über radiomixtape.de. Am besten über die App. Bernd aus Herne ist dran. Bernd, was ist dein Song?
2: Der Song meines Lebens ist Way to Your Heart von Soul Sisters.
0: Okay, aus Belgien kommen ja Soul Sister. Warum ganz genau?
2: Ja, ich habe am 18. Mai 1989, damals noch in der Diskothek Nanu in Herne, bei diesem Song meine Frau zum Tanzen aufgefordert, meine jetzige Frau, da war sie noch nicht meine Frau. Und ein Jahr später, am 18. Mai 1990, haben wir dann geheiratet.
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0: 19 Minuten nach 9. 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

0: Dein ist mein ganzes Herz mit Heinz-Rudolf Kunze. Den muss man einfach mal gesehen haben. Sage ich jetzt einfach mal so. Ich habe ihn auch noch nicht live gesehen, aber kann man ja ändern, denn es gibt bald die Gelegenheit dazu. Er kommt nach Nordrhein-Westfalen. Am 21. Oktober ist er in Dortmund, in der Westfalenhalle. In Düsseldorf am 22. Oktober, einen Tag später in der Mitsubishi Elektrikhalle. Und Heinz-Rudolf Kunze live in Münster am 28. Oktober im Messe- und Kongresszentrum Halle Münsterland. Der Herr Kunze kommt. Jetzt kommen aber für euch
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1: Ist schon Freitag. Ich will's ja nur mal gesagt haben, ne? Schönen Vormittag euch.

0: Da kriegst du automatisch gute Laune bei diesem End-70er-Song von den Gibson Brothers, Que Sera Mi Vida. Hier ist Stefan am Donnerstagvormittag.
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0: Wir haben ja gerade schon die Geschichte von Bernd, jetzt hätte ich fast gesagt Bernd das Brot, nein, von Bernd aus Herne gehört, der uns erzählt hat, zu welchem Song er seine spätere Frau kennengelernt hat, nämlich zu Soul Sister on the Way to Your Heart. Und schwupps hat sich Patricia bei uns gemeldet unter der 0800 65 75 85 0, hat uns da was aufgesprochen. Und da geht's um einen Song, den ihr alle kennt. Ah, The Time of My Life von Bill Medley und Jennifer Warnes. Und es geht schon wieder um Hochzeiten. Hi, Patricia, grüß dich.
2: Hi, mein Name ist Patricia und der Song meines Lebens ist Time of My Life von Bill Medley und Jennifer Warnes. Und das ist mein Hochzeitstanz damals gewesen. Dirty Dancing ist ja ein Film, den mag ja jedes Mädel und das ist halt einfach so ein schönes Lied. Und dann habe ich zu meinem Mann damals gesagt, ich würde den gerne als Hochzeitstanz machen und dann haben wir 2 Tage vorher noch die Schritte geübt, damit wir das auch tanzen konnten, weil wir das so ein bisschen nachgestellt haben auf der Hochzeit.
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0: Wow, ho, ho, listen to the music mit den Doobie Brothers. Geht bei Radio Mixtape natürlich rund um die Uhr über DAB Plus im Web und über unsere kostenlose App. Und wenn ihr euch auch noch eine Hochzeitsgeschichte irgendwie parat habt, dann erzählt sie uns. Es wäre heute die dritte, das ist dann aber auch egal. Meldet euch über 0800 65 75 85 0. Hier sind die Rainbirds.
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18: Bananarama, Steppenwolf und Whitney Houston. Da fällt die Auswahl schwer. Kommen alle drei gleich nach 10. Die News vorher.
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20: Mit Malte Albrecht, guten Morgen. US-Präsident Trump hat eine weitere Niederlage vor Gericht kassiert. Trump muss die zuletzt aus dem Weißen Haus verbannten Journalisten wieder hereinlassen. Das hat ein Bundesrichter entschieden. Der US-Präsident hatte den Sendern CNN, MS Now und dem Nachrichtenportal Politico ein Hausverbot erteilt. Mark Weiß aus dem News-Team, was steckt denn dahinter?
21: Ja, wie so vieles bei Trump kam ja auch dieses Hausverbot für die Sender überraschend. Formal hatte das Weiße Haus ihnen die entsprechenden Presseausweise entzogen. Trump hatte am Freitag erklärt, dass den drei Medien ab sofort der Zugang zum Weißen Haus verboten sei, weil sie Fake News verbreitet hätten. Trump, das ist ja auch kein Geheimnis, nennt Infos, die tendenziell gegen ihn sind, gerne Fake News und deshalb schmeißt er CNN, MS Now und Politico raus. Das geht so aber nicht, sagt der Richter, denn die Berichterstattung ist von der Verfassung geschützt. Das heißt, ohne Verfahren kann Trump da nicht einfach unliebsame Journalisten vom Weißen Haus fernhalten. Man darf sehr gespannt sein, wie das jetzt weitergeht, denn Trump hatte vor dem Urteil damit gedroht, noch weitere Sender zu verbannen. Dagegen hatten fast alle geschlossen protestiert. Auch Trumps Lieblingssender oder Haus- und Hofsender, wie manche sagen, Fox News, hat Trumps Vorgehen scharf kritisiert. Das gab es bisher so noch nicht. Wie er darauf reagiert, man weiß es nicht.
20: Wir werden es mitkriegen. Danke, Marc. Und jetzt weitere wichtige Nachrichten im Überblick. Im Bundestag geht es zur Stunde erstmals darum, ob die Nachrichtendienste mehr Befugnisse bekommen sollen. Innenminister Dobrindt hat vorgeschlagen, dass BND und Verfassungsschutz deutlich mehr Daten sammeln, speichern und auswerten dürfen als bisher. Außerdem sollen sie künftig bei drohenden Sabotage- oder Cyberangriffen den Gegner aktiv angreifen können. Der Sozialverband VdK fordert Anpassungen bei der geplanten Rentenreform der Bundesregierung. VdK-Präsidentin Bentele spricht sich für einen Sozialcheck aus. Vor allem die Rente nach 45 Beitragsjahren könne man nicht einfach abschaffen, sagt sie. Man brauche mindestens eine ausreichende Übergangszeit. Russland hat die ukrainische Hauptstadt Kiew in der Nacht wieder mit ballistischen Raketen angegriffen. Bürgermeister Klitschko sprach von 2 Toten und 6 Verletzten. Vorher hatte Russlands Außenminister Lavrov im UN-Sicherheitsrat noch einmal deutlich gemacht, dass Moskau seine Angriffe vorerst nicht einstellen will. Wer demnächst neu ins Berufsleben startet, sollte sich schon mal mit ChatGPT, Google Gemini und anderen KI-Assistenten befassen. Etwas mehr als die Hälfte der Beschäftigten in Deutschland glaubt nämlich, dass KI-Kenntnisse bald zur Grundvoraussetzung beim Jobeinstieg werden. In einer aktuellen Umfrage der IU Internationalen Hochschule in Erfurt haben das 54,9% der Befragten gesagt. Das Ganze hat aber 2 Seiten, sagen Experten. Einerseits helfe künstliche Intelligenz jungen Berufstätigen dabei, schneller anspruchsvolle Aufgaben zu übernehmen. Andererseits würden Routinetätigkeiten wie Recherchieren oder Präsentationen erstellen immer öfter wegfallen. Berufsanfänger sollten deshalb weiterhin die Möglichkeit bekommen, praktische Erfahrungen zu sammeln und gleichzeitig KI-Kenntnisse aufzubauen.
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20: Neben Wolken scheint heute zum Teil oft die Sonne. Vor allem der Nachmittag wird überall in NRW ganz nett. Sehr warm wird es aber nicht. In Mahl sind höchstens 17 Grad drin und in Leverkusen 18 Grad. Dafür legen die Werte morgen eine Schippe drauf. Es wird freundlich bei bis zu 24 Grad.
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20: Die 3 längsten Staus A4, Olpe, Aachen zwischen Kreuz Köln Ost und Kreuz Köln Süd 5 Kilometer, 13 Minuten warten. A46, Wuppertal, Düsseldorf zwischen Kreuz Hilden und Düsseldorf Eller 4 Kilometer, 35 Minuten. Und A52, Essen, Düsseldorf zwischen Essen-Kettwig und Breitscheid 5 Kilometer, 25 Minuten.
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22: Ja, Blondie, die waren Ende der 70er eigentlich als harte Punkband bekannt, aber dann holten sie den Synthesizer raus, machten aus einem alten verstaubten Reggae-Song diese geniale Disco-Nummer, die wir heute alle kennen, und feierten damit den großen Riesendurchbruch. Hier sind Blondie und Heart of Glass. Hallo!

0: Bananarama, Robert De Niro's Waiting. Das kann ja sein, aber Atze Schröder ist auch unterwegs. Der geht ja ganz aktuell mit seinem brandneuen Programm Love Machine auf Tour. Und der nächste Termin bei uns in NRW, Mittwoch, 21. Oktober, da steht Atze live in der New Box in Mönchengladbach auf der Bühne. Und bei uns macht er Radio. Alle 4 Wochen seine Rockbox. Gestern Abend war es wieder soweit. Und es hat genau genial so geklungen.
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2: Why Can't This Be Love, Van Halen. Oh Gott, wenn ich an die Zeit denke, das war 86. David Lee Roth hatte die Band gerade verlassen. Sammy Hagar kam in die Band. Wir alle haben damals gedacht, wenn das mal gut geht. Ja, und es ging nicht nur gut, es ging sogar besser. It's got what it takes. So tell me why. Oh Gott, Leute, wenn ihr mich jetzt hier sehen könntet, leichte Gänsehaut und ein paar Tränchen verdrückt. Letzte Woche war Beerdigung von meinem Cousin und der war großer Jazz-Rotal-Fan. Living in the Past, eigentlich eine Aufforderung in unserer schnelllebigen Zeit, die vielleicht zu schnell auch ist, sich einfach mal wieder zurückzulehnen, auch vielleicht gedanklich mal in die Vergangenheit zurückzukehren. Ja, das macht was mit mir, der Song.
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0: Hot Butter und Popcorn hier bei uns.
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0: Stefan Kaiser bin ich. Heute, der Donnerstag, ist wettermäßig so ein bisschen durchwachsen, aber man hat ja Grund zur Freude, denn morgen am Freitag und auch am Wochenende erwarten wir in Nordrhein-Westfalen strahlenden Sonnenschein, deutlichen Temperatursprung auf angenehme 20 bis 24 Grad. Sowas nennt man dann wohl Altweibersommer. Die Stranglers haben auch den passenden Song dazu, spielen wir sehr gerne, Always the Sun.

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1: Das ist jetzt ein Song, der musste automatisch mitsingen. Laut, schief, egal. John Denver, Take Me Home, Country Roads.
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0: die Blues Brothers, Everybody Needs Somebody. Gleich dreht unser Lieblingstelefonschreck Elvis Eifel wieder durch. Heute geht's um Lakritze.
1: Ja, ich habe aber meinem Zahnarzt schon gesagt, dass Sie dafür aufkommen.
2: Ja, mit Sicherheit.
1: Dass Sie mir mal eben Ihre Adresse geben.
2: Das wusste ich aber.
1: Ja, wie, das wüssten Sie aber. Das ist doch, wie, Sie haben mich doch da jetzt verletzt. Da seien Sie froh, dass ich nicht noch auf Schmerzensgeld klage.
2: Oh Gott, das ist doch nicht normal, oder?
0: Da hat sie völlig recht, die arme Kioskbesitzerin, weil Elvis hat sie verdächtigt, das Lakritz falsch deklariert zu haben, sodass er sich die Zähne daran ausgebissen hat, im wahrsten Sinne des Wortes. Die ganze herrliche Geschichte gleich. Vorher gibt's zum Beispiel noch Joe Cocker, With a Little Help from My Friends.

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0: besonders schöner Song von George Michael, obwohl der hat ja nur super gute Songs gemacht. Aber der hier ist besonders super gut, A Different Corner. Der Vormittag hier mit Stefan Kaiser. Und ich hatte ja so ein bisschen gehofft, dass Elvis Eifel nach diesem Telefonat, was ihr jetzt hört, uns nicht mehr die Süßigkeiten im Studio immer weglaut. Ich habe leider falsch gehofft. Viel Spaß trotzdem.
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2: Papa Nico?
3: Ja, Eifel, schönen guten Tag. Bin ich da jetzt an dem Kiosk?
2: Ja.
3: Das ist gut. Ich rufe an wegen Schadenersatz. Wegen dem Lakritz.
2: Wegen dem Lakritz?
3: Ja, ich hatte mir letzte Woche bei Ihnen so ein paar Lakritzer im Kiosk geholt.
2: Ja.
3: Und dann habe ich die gegessen. Da habe ich ja extra noch nachgefragt, ob das die harten sind oder die weichen. Dann
2: ja.
3: Sie gesagt, das sind die weichen. Und dann habe ich die gegessen. Jetzt habe ich dabei 2 Kronen verloren. Die sind einfach dran kleben geblieben beim Kauen.
2: Ja.
3: Jetzt war ich beim Zahnarzt. Jetzt kostet das ja einen Haufen Geld.
2: Ja.
3: Das sind ja 285 Euro.
2: Ja.
3: Wer kommt denn dafür auf?
2: Ja, ich bestimmt nicht.
3: Ja, aber Sie haben mir das Zeug doch verkauft.
2: Ja, aber Sie müssen doch selber wissen, was hart oder nicht hart ist.
3: Ich habe ja extra nachgefragt.
2: Ja.
3: Nur da muss ja jetzt einer bezahlen.
2: Ja, aber ich zahle den nicht.
3: Ja, da haben Sie doch eine Versicherung dafür, oder nicht?
2: Nö, mit Sicherheit nicht.
3: Dann können Sie das doch nicht verkaufen, dann nehmen Sie das doch aus dem Programm.
2: Nö, warum soll ich das aus dem Programm nehmen?
3: Ja, aber...
2: Nur, weil Sie damit nicht klarkommen und Ihre Kronen dabei kaputt geht, also das habe ich ja noch nie gehört.
3: Wie lange stehen diese Lakritze denn schon bei Ihnen im Kiosk?
2: Also bei uns läuft alles.
3: Dass Sie vielleicht übers Datum waren oder so?
2: Oh ne, mit Sicherheit nicht, sowas gibt's nicht.
3: Ich würde jetzt Folgendes sagen... Heben Sie diese Dose Lakritze auf, wegen der Beweisführung, weil ich werde das jetzt meinem Anwalt geben.
2: Ja, können Sie machen.
3: Wenn Sie sich,
2: kriegen Sie aber keinen Cent.
3: Wenn Sie sich da krumm stellen, 285 Euro.
2: Ja.
3: Auf den Tisch des Herrn.
2: Aber nicht von mir.
3: Ja, ich habe aber meinem Zahnarzt schon gesagt, dass Sie dafür aufkommen.
2: Ja, mit Sicherheit.
3: Dass Sie mir mal eben Ihre Adresse geben.
2: Das wusste ich aber.
3: Ja, wie, das wüssten Sie aber? Das ist doch, Sie haben mich doch da jetzt verletzt. Da seien Sie froh, dass ich nicht noch auf Schmerzensgeld klage.
2: Oh Gott, das ist doch nicht normal, oder?
3: Wissen Sie, ich will Ihnen ja nichts Böses. Ich mache das ja auch nur zum Vergnügen hier.
2: Weil das sage ich ja nicht, dass Sie das zum Vergnügen machen, um Gottes Willen.
3: Doch, ich sag das, weil ich bin der Elvis Eifel aus dem Radio.
2: Nee, nicht im Ernst, oder?
3: Doch.
2: Oh nein.
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0: Wir wünschen euch einen angenehmen Vormittag hier in NRW mit Radio Mixtape. Hier ist der Soundtrack deines Lebens, gleich mit den Carpenters und mit Bon Jovi. Aktuelle Nachrichten aus unserer Redaktion um 11.
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2: Mit Malte Albrecht, guten Tag. Es gibt eine gute und eine schlechte Nachricht von der deutschen Wirtschaft. Die gute: aktuell läuft es besser als erwartet. Deshalb haben die führenden Forschungsinstitute ihre Wachstumsprognose für das laufende Jahr verdoppelt und auf 1,3% angehoben. Die schlechte Nachricht: die Forscher befürchten, dass es danach wieder bergab geht. Marc Weiß aus dem News-Team, wie wird das denn begründet?
3: Also dieses doch sehr dicke Plus liegt vor allem am Export. Deutsche Produkte sind seit einiger Zeit im Ausland wieder sehr gefragt. Und das wiederum liegt paradoxerweise an genau dem Zustand, der so vieles bei uns hier im Land so teuer macht, nämlich dem Iran-Krieg und der Sperrung der Straße von Hormus. Da stecken viele Waren im wahrsten Sinne des Wortes fest. Deshalb kaufen andere Länder aktuell mehr Produkte aus Deutschland. Die kommen dann wenigstens an, sagen die Forschungsinstitute. Ein weiterer Grund ist die insgesamt robuste Weltwirtschaft. Es ist zwar deutlich weniger Öl auf dem Markt, dafür boomen aber andere Branchen, allen voran die KI-Entwicklung. Trotzdem sind wir noch lange nicht über den Berg, heißt es. Dafür seien die Strukturprobleme verantwortlich, die wir haben. Bürokratie zum Beispiel, Fachkräftemangel, auch die immer noch viel zu hohen Energiepreise in Deutschland. Und wenn die Politik das nicht bald in den Griff bekomme, dann sei es spätestens 2028 schon wieder vorbei mit dem Wirtschaftswachstum. So lautet zumindest die Prognose.
2: Danke, Marc. Und das sind jetzt weitere Nachrichten, kurz und kompakt. Mit einer landesweiten Kontrollaktion geht NRW wieder gegen sogenannte Schrottimmobilien vor. Laut dem NRW-Bauministerium werden seit dem frühen Morgen rund 120 Wohnungen in Duisburg, Essen, Gelsenkirchen, Hagen, Krefeld und Velbert durchsucht. Geprüft werden unter anderem überhöhte Mieten, unzumutbare Wohnverhältnisse und möglicher Sozialbetrug. Der Bundestag befasst sich gleich mit einem neuen Vorstoß zum Thema Organspenden. Eine Gruppe aus verschiedenen Fraktionen bringt einen Entwurf zur Einführung einer Widerspruchsregelung ein. Heißt, jeder Erwachsene, der nicht explizit Nein sagt, gilt nach dem Tod automatisch als Spender. Berlin hat seine Olympia-Bewerbung offiziell zurückgezogen. Das hat der regierende Bürgermeister Wegner am Vormittag bestätigt. Er sprach von einem traurigen Tag für Berlin. Nach der Abgeordnetenwahl gäbe es für die Bewerbung keine realistische Chance mehr. Sowohl Linke als auch Grüne lehnen die Pläne als zu teuer ab. Auf Deutschlands Straßen hat es im ersten Halbjahr wieder häufiger gekracht. Das Statistische Bundesamt meldet rund 1,26 Millionen Unfälle. Gleichzeitig sind aber weniger Menschen dabei ums Leben gekommen. Die Zahl der Verkehrstoten sank auf rund 1.200. Außerdem gab es weniger Verletzte. Eine Ausnahme gibt es bei E-Scootern. Hier starben 28 Menschen, fast doppelt so viele wie im Vorjahreszeitraum. Auch bei Kindern und Jugendlichen gab es entgegen dem allgemeinen Trend mehr Verletzte und Getötete. Die häufigste Ursache für Unfälle mit Personenschaden: falsches Abbiegen, Wenden oder Rückwärtsfahren. Danach folgen Verstöße gegen die Vorfahrt und gegen den Sicherheitsabstand.
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2: Heute gibt es einen schönen Wechsel aus Sonne und Wolken. Dazu aber recht kühle 17 Grad nur in Lübbecke und 18 Grad in Duisburg. Morgen wird es dafür spätsommerlich warm. Morgen sind bis 24 Grad drin.
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2: Hier sind die drei längsten Staus: A44 Dortmund-Kassel zwischen Kreuz Wünnenberg-Haaren und Lichtenau. 4 Kilometer, 15 Minuten Wartezeit. A46 Wuppertal-Düsseldorf zwischen Erkrath und Düsseldorf-Eller. 3 Kilometer, 17 Minuten. Und A52 Essen-Düsseldorf zwischen Essen-Kettwig und Breitscheid. 4 Kilometer, hier verliert ihr 20 Minuten.
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0: Also ich freue mich, dass Herbst ist, gleich mit Diana Ross und Chain Reaction. Und jetzt satteln wir die Pferde, mach doch einfach mit der Rhinestone Cowboy, Glen Campbell. Hallo, schönen Vormittag.

0: Da kamen aber die ganz großen Stimmen zusammen. Diana Ross mit großer stimmlicher Unterstützung von den Bee Gees bei Chain Reaction. Heute feiern wir wieder mal einen Promi-Geburtstag und schicken Grüße in den Rockhimmel.
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0: Gary Marsden, die legendäre Stimme von Gary and the Pacemakers, wäre heute 84 Jahre alt geworden. Mit seiner Band, den Pacemakers, hat er 1963 die Hymne gemacht, und zwar unsterblich gemacht, die erst den FC Liverpool und dann irgendwann auch mal unseren BVB in Sturm eroberte. You Never Walk Alone. Ein Song, der wirklich unter die Haut geht. Und man vergisst ja vielleicht inzwischen, dass in schweren, einsamen Corona-Zeiten, als die Stadien leer waren, dieser Song als gigantischer digitaler Mutmacher zusammengeschweißt hat. Auch für viele, viele andere Menschen. Ein Lied, das sagt, egal was kommt, du bist nicht alleine. Happy Birthday, Gary. Dein Song läuft ewig. Wie jetzt auch, weil du wärst heute 84 Jahre alt geworden.
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0: Crazy mit Seal, der Vormittag hier mit Stefan Kaiser bei Radio Mixtape, der Soundtrack deines Lebens. Bei The Verve, da ist der September der Geburtstagsmonat. Richard Ashcroft feierte vor ein paar Tagen erst seinen 55. Geburtstag von The Verve. Und Pete Salisbury, der Schlagzeuger, wird heute 55. Noch mehr Fakten zu The Verve und ihrem Mega-Hit jetzt von Steffi und Thorsten.
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2: Er schrieb den Hit. Die Stones machten Kasse.
3: Manche Songs klingen nach Welthit. Dieser hier klingt sogar nach Anwalt. Bittersweet Symphony von The Verve, geschrieben von Richard Ashcroft.
4: Denn dieser gigantische 90er-Klassiker basierte auf einem Rolling Stone-Sample. Allerdings nicht direkt von den Stones, sondern von einer orchestralen Version ihres Songs.

0: Publishing taken away from us before we even put it on as a single. The song deserved to be heard at the end of the day. The song's bigger than me, bigger than the band.
1: Alan Klein, der berüchtigte Ex-Manager der Stones und Chef von EPCO, zog vor Gericht und The Verve haben verloren. Songwriting-Credits und Einnahmen gingen am Ende komplett weg. Er singt, du bist Sklave des Geldes und dann stirbst du. Und dann kommt jemand und nimmt ihm seine Rechte. Das ist fast schon Poesie.
0: In the end, it's not in the Stones' hands, it's in the hand of some guy in a suit in New York City who owns their material. A bittersweet symphony, you're a slave to money, then you die. Then some geezer comes and takes all the publishing from it. It's sort of beautiful.
1: Ashcroft kommentierte später sarkastisch, wir haben es brüderlich 50-50 mit den Stones geteilt. 50 Jagger,
2: 50 Richards. Die schönste Wendung kam dann erst viel später. Jody Klein, Alans Sohn und Erbe, vermittelte und 2019 gaben Mick und Keith ihre Anteile an dem Song zurück. Nach 22 Jahren bekam Richard seinen Song also doch wieder.
1: Ein spätes Happy End also für Richard. Sein Song über das Leben als bittersüße Sinfonie wird zur selbst erfüllenden Prophezeiung, die ihn überdauern wird, größer ist als sein Autor und in jeder Beziehung zeitlos.
3: I think the bittersweet symphony will resonate long after I'm gone.
2: Und genau deshalb jetzt The Verve mit dem Hit, der erst die Welt eroberte und dann vor Gericht landete. Bittersweet Symphony.

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1: Halbes Stündchen habe ich hier noch an diesem Donnerstag, an diesem Herbst-Donnerstag in NRW. Jetzt Musik aus Flashdance, Michael Zambello, Maniac. Macht euch eine schöne Zeit hier mit Radio Mixtape.

0: Don't Leave Me This Way. Ich mag hier auch sehr die Version von den Communards. Die kam aber dann viel später. Das war das Original von Harold Melvin. And the Blue Notes. Woher wissen wir eigentlich, dass Herbst ist? Am Wetter oder daran, dass alle Hatschi erkältet sind?
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0: Nein, wenn vor jedem Café in der Innenstadt eine Kreidetafel steht mit einer gemalten Tasse Kaffee drauf, ringsherum verziert mit Orangenblättern und Kürbissen. Ja, und in großen Buchstaben wird dann angepriesen jetzt wieder das Pumpkin Spice Latte. Da wissen wir, es ist Herbst. Das Trendgetränk des Herbstes seit Jahren schon. Aber damit ist ja nicht genug. Kollege Niklas Lünebach, der war mal so ein bisschen einkaufen und hat festgestellt, mittlerweile gibt es alles, aber auch wirklich alles mit Kürbisgeschmack.
2: Es ist das Jahr 2025. Wir befinden uns in einem kalten, mit blauem Deckenlicht durchfluteten Büro einer Produktentwicklerfirma. Mit einem Mausklick bestellt ein Mitarbeiter statt 10 Kilo Kürbisgewürz aus Versehen 10 Tonnen. Anders kann ich mir zumindest nicht erklären, warum es jetzt alles mit Pumpkin Spice gibt. Pumpkin Spice Agavensirup, Pumpkin Spice Mandelcreme, Pumpkin Spice Schokobälle, Pumpkin Spice Popcorn. Gut, bei Essen kann ich das ja noch irgendwo verstehen. Aber es ist ja wirklich überall Kürbis drin. Es gibt Pumpkin Spice Gesichtsmasken. Hä? Wieso das? Es gibt Pumpkin Spice Lippenpflegestifte. Weil Gott bewahre, dass du zwischen Frühstück mit Pumpkin Spice Marmelade und der Pumpkin Spice Mittagsbolognese mal 10 Minuten keinen Kürbisgeschmack im Mund hast. Muss man sich erstmal einen Pumpkin Spice Lippenpflegestift draufschmieren, ja? Und was bitte soll Pumpkin Spice Body Lotion? Soll ich mich erst eincremen, dann ablutschen, dann hat die Creme ja gar keine Zeit einzuziehen. Es macht keinen Sinn und überall riecht es nach Kürbisduftkerzen. Und klar, ne, Kürbis ist im Herbst Trend, weil es ist ein Herbstgemüse. Aber im Frühling, da haben wir ja zum Beispiel auch Spargel. Gibt es da jetzt in jedem Café im April Spargel-Spice-Latte? Oder gibt es eine Spargel-Spice-Bodylotion? Habe ich noch nicht gesehen. Und nirgendwo riecht es im Frühling nach Spargel-Spice-Duftkerzen. Und ich hoffe inständig, dass ich jetzt kein Produktentwickler für den nächsten Frühling auf irgendwelche Ideen gebracht habe.
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0: So, da geht's lustig zu bei den Beach Boys und Barbara Ann. Heute wird Geburtstag gefeiert im Hause No Mercy. Die gibt's ja schon lange nicht mehr, aber die hatten diesen Riesenhit Where Do You Go? Spielen wir gleich noch. Marty Sintron, das ist der Sänger und Gitarrist, wird heute 55. Und Claudia ist auch da, geht ja so langsam Richtung Mittagessen zu. Jetzt kommen ja schon die Sprachnachrichten alle rein. Claudia, lach nicht. Mittagessen, hast du schon Hunger?
1: Hallo Stefan, lass mich raten, bei dir gibt's heute Mittag Kürbissuppe.
0: Keine Ahnung.
1: Ja, nein. Ich habe gerade bei dir von diesem Kürbistrend gehört.
0: Ja, ja.
1: Das ist ja gruselig, oder? Also als Suppe ja, sehr, sehr gerne. Und dann vielleicht nochmal zu Halloween in geschnitzter Form und ausgehöhlt. Dann reicht's mir aber auch. Ich bin sowieso bei dem Wetter eher noch so Team Eisdiele, aber
0: okay.
1: Das kann ja Gott sei Dank jeder für sich selber entscheiden.
0: Genau.
1: Einen schönen Nachmittag dir.
0: Wünsche ich dir auch.
1: Dankeschön.
0: Schöne Sendung.
1: Wir hören uns.
0: Tschüss.
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18: Hey, das war's von uns an diesem Donnerstag. Gleich ab 12 Claudia, die macht mit euch Mittagspause mit Musik von Gary Moore von ABBA und von Ray Parker Jr., die Ghostbusters. Aktuelles vom Tage um 12.
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20: Mit Malte Albrecht, schönen guten Tag. Elektroautos haben in der EU die Verbrenner übertroffen, zumindest bei den Neuzulassungen. Im August waren rund 28% aller EU-Neuzulassungen E-Autos. Benzin und Diesel kamen zusammen auf gut 25%. Diese Zahl meldet heute der Herstellerverband ACEA. Die mit Abstand beliebtesten Antriebe in der EU sind allerdings Hybridfahrzeuge. Sie kommen auf mehr als 44%. Marc Weiß mit weiteren Infos.
21: Damit sind Hybride EU-weit in etwa genauso beliebt wie bei uns in Deutschland. Die Zahlen sind
2: sind ähnlich. Das gilt leider auch für andere Zahlen, nämlich die, die zeigen, woher die meisten Autos kommen. Auch in der EU verzeichnet China die höchsten Zuwächse. Inzwischen liegt der Marktanteil aller chinesischen Marken bei 9,6%. Das ist zwar immer noch deutlich weniger als die Zahlen der deutschen Hersteller in der EU. Die heimischen Marken verkaufen aber unter dem Strich immer weniger Autos, während China immer weiter zulegt, vor allem dank staatlicher Unterstützung und den dann entsprechend günstigen Preisen. Aktuell steigt in der EU die Zahl der Autozulassungen insgesamt. Experten sehen hier aber auch schon ein mögliches Ende voraus, das dann auch die chinesischen Hersteller treffen würde. Der Aufwärtstrend sei in erster Linie auf die Subventionierung der E-Mobilität zurückzuführen, sagen die Berater von EY oder Ernst & Young. Sollten diese Subventionen auslaufen, dann werde auch der Absatz von Elektroautos wieder einbrechen, heißt es.
20: Und jetzt weitere Nachrichten. Die deutsche Wirtschaft erholt sich offenbar schneller als gedacht. Die führenden Forschungsinstitute haben ihre Wachstumsprognose für dieses Jahr auf 1,3% angehoben. Im Frühjahr hatten sie nur mit etwa halb so viel gerechnet. Rückenwind kommt unter anderem von Exporten und staatlichen Investitionen. Gleichzeitig warnen die Institute weiter vor hohen Energiepreisen und strukturellen Problemen der deutschen Wirtschaft. Wieder hat es einen Zwischenfall mit künstlicher Intelligenz gegeben. Ein autonomer KI-Agent von OpenAI hat in Australien ein Regierungsportal gehackt. Die künstliche Intelligenz habe sich unbefugten Zugang zum Portal der staatlichen Krankenversicherung verschafft, sagte Premierminister Albanese. Persönliche Daten seien nach derzeitigem Stand aber nicht abgerufen worden. Der Vorfall sei nicht akzeptabel. In den Krankenhäusern in NRW sind im vergangenen Jahr so viele Kinder per Kaiserschnitt zur Welt gekommen wie noch nie. Laut Statistischem Landesamt gab es fast 51.000 Kaiserschnittgeburten. Das entspricht einem Anteil von 34,4% an allen Geburtsarten. Da waren es nur noch zwei. Berlin hat seine Olympiabewerbung offiziell zurückgezogen. Das hat der regierende Bürgermeister Wegner am Vormittag bestätigt. Er sprach von einem traurigen Tag für Berlin. Die Olympischen und Paralympischen Spiele wären eine Riesenchance für die Stadt und für Ostdeutschland gewesen. Aber nach dem Sieg der Linkspartei bei der Abgeordnetenwahl sei der Rückhalt nicht mehr ausreichend gewesen. Linken und auch Grünen sind die Pläne zu teuer. Somit sind nur noch München und die Region Köln-Rhein-Ruhr im Rennen. Mit wem sich der Deutsche Olympische Sportbund letztlich für die Sommerspiele 2036, 40 oder 44 bewirbt, entscheidet sich jetzt am Samstag.
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20: Neben Wolken scheint heute zum Teil oft die Sonne. Vor allem der Nachmittag wird überall in NRW ganz nett. Sehr warm wird es aber nicht. In Mahl sind höchstens 17 Grad drin und in Leverkusen 18 Grad. Dafür legen die Werte morgen eine Schippe drauf. Es wird freundlich bei bis zu 24 Grad.
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20: Und hier dauert es gerade am längsten. A3 Köln-Oberhausen zwischen Duisburg-Wedau und Oberhausen-Lierich. 3 Kilometer Stau, 11 Minuten warten. A4 Aachen-Köln zwischen Kreuzköln-West und Köln-Eifeltor. 6 Kilometer, 18 Minuten. Und A44 Dortmund-Kassel zwischen Büren und Lichtenau. 9 Kilometer, 20 Minuten.
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12: Hallo zusammen. Also Stefan ist nicht so Team Kürbissuppe, hat er mir gerade erzählt. Der schneidet den lieber in Streifen, packt ein bisschen Pute drauf, Käse drüber, ab in den Ofen. Es ist Mittagszeit, da kann man ja mal ein paar Rezepte austauschen. Euch guten Appetit und eine schöne Mittagspause. Entspannten Donnerstag. Hallo zusammen.

0: Hey, das ist immer wieder schön. Aber I have a dream. Wenn ihr jetzt spontan sagt, boah, ich habe so Lust, jetzt am Wochenende mal wieder live aber Musik zu hören. Da habe ich euch ein paar Termine rausgesucht. Die ABBA Dancing Queen Show, die gibt es am Samstag jetzt in Soest, in der Stadthalle dort. Und am Sonntag in Duisburg im Theater am Marientor, jeweils 20 Uhr. So, Blues Rock aus den 90ern habe ich jetzt für euch mit Gary Moore. Still Got the Blues. Schönen Donnerstag.
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0: Gloria Gaynor. I am what I am. Schönen Donnerstag mit uns. Wie sah denn euer erstes Auto aus und was habt ihr darin erlebt? Darüber quatschen wir mit euch ja in den letzten Wochen. Gestern hatten wir einen Kandidaten, der hat aus Versehen Wasser in den Öltank gegossen. Ja, das war dumm gelaufen. Und der Frank hat sich auch bei uns gemeldet. Frank, bitteschön, deine Erinnerungen an dein erstes Auto.
1: Mein erstes Auto war ein VW Käfer, Jahrgang 71. Und das Besondere an diesem Auto war, dass wir ja damals als Kölner in der Nähe von Dortmund unsere Ausbildung machen mussten und mit diesem VW Käfer teilweise mit 5 Leuten montags morgens in die Nähe von Dortmund gefahren sind und freitags mittags mit diesem Käfer mit 5 Leuten und Gepäck auch wieder zurückgefahren sind.
0: Das klingt ja in der Tat abenteuerlich. Frank, was ist mit deinem Wunschsong? Hast du was?
1: Musikwunsch hätte ich Genesis mit Carpet Crawler.
0: Das machen wir sehr gerne. Wenn ihr auch noch eine nette Geschichte habt zu eurem ersten Auto oder wenn ihr euch einfach mal so einen Song wünschen wollt, bitte diese Nummer ins Handy einspeichern. 0800 65 75 85 0 und dann gerne eine WhatsApp oder eine Sprachnachricht schicken. Wir rufen gerne zurück. So, hier sind Genesis für dich, Frank.
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1: Schön, dass ihr da seid. Hier geht's weiter mit den 70ern und Alan O'Day, Undercover Angel. Hallo zusammen.

0: Donnerstagmittag. Ihr hört Radio Mixtape, das hier ist Maxi Priest und Wild World. Und ich sage an der Stelle jetzt nur, it's just a step to the left. Und wenn ihr dann wisst, dass ihr danach nach rechts steppen müsst, dann wisst ihr, welchen Song ich jetzt spiele. Aus der Rocky Horror Picture Show, The Time Warp. Auf geht's.
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16: Claudia Löhs hier, hallo zusammen. Mit den 80ern geht's gleich weiter nach 13 Uhr. Hört die Proclaimers, I'm gonna be 500 miles. Jetzt erstmal rüber zu den Nachrichten.
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18: Mit Thorsten Adolfs. Guten Tag. Zuletzt gab es gleich mehrere Vorfälle, die unsere Sicherheitsbehörden aufgeschreckt haben. Sprengstoffdrohnen an Flughäfen, Hackerangriffe auf Energieanlagen und Sabotage bei Rüstungsfirmen. Das alles zeigt, Deutschland ist im Visier ausländischer Nachrichtendienste, vor allem seit dem Ukraine-Krieg. Die Spionage abwehrbar und soll deshalb ausgeweitet werden. Darum ging es heute im Bundestag. Danny Hopper hat die Einzelheiten.
19: Die schwarz-rote Koalition sagt, Deutschland müsse besser vor Sabotage, Spionage, Terroranschlägen und Cyberangriffen geschützt werden. Deshalb sollen der Bundesnachrichtendienst und das Bundesamt für Verfassungsschutz mehr Befugnisse bekommen. Sie sollen zu echten Geheimdiensten werden, wie Innenminister Dobrindt sagt. Denn in anderen Ländern dürfen Geheimdienste zum Teil viel mehr als in Deutschland und dadurch sind wir oft auch auf Informationen von dort angewiesen, zu Terrorplänen oder Waffenkäufen von Extremisten. Das soll sich ändern. Unter anderem soll der Bundesnachrichtendienst in Zukunft die IT einer staatlich gelenkten Hackergruppe zerstören dürfen und auch die Möglichkeit, Produktions- oder Lieferketten zu manipulieren, steht im Raum, um die Herstellung von Drohnen, Waffen oder Sprengstoff zu behindern. Dafür braucht es natürlich die entsprechenden IT-Fachleute und auch eine entsprechende Technik. Denn vor allem mit Blick auf Russland sagt BND-Chef Jäger, man müsse viel öfter beweisen, dass man in der Lage sei, ähnliche Dinge zu tun. Auch der Verfassungsschutz soll mehr Möglichkeiten bekommen. Er soll künftig Wohnungen oder Geschäftsräume heimlich betreten dürfen, um zum Beispiel Späh-Software für eine Online-Durchsuchung zu installieren oder auch um Waffen und Sprengstoff unschädlich zu machen.
18: Und jetzt weitere Nachrichten in der Zusammenfassung. Viele Firmenchefs haben gerade ein Lächeln im Gesicht. Die Stimmung in den deutschen Unternehmen ist nämlich besser geworden. Das zeigen Zahlen des Münchner IFO-Instituts. Demnach stieg der Geschäftsklima-Index von 88,8 Punkten im August auf jetzt 89,9 Punkte. IFO-Präsident Fuß sagt, die deutsche Wirtschaft bleibe auf Erholungskurs. Auf den Straßen in Deutschland hat es von Anfang Januar bis Ende Juni öfter gekracht als im Vorjahreszeitraum. Die Bundesstatistiker haben 1,26 Millionen Unfälle gezählt. Die Zahl der Menschen, die dabei ums Leben kamen, ging in diesem Zeitraum insgesamt aber um 9% zurück. Mehr Todesopfer gab es nur im Bereich der Unfälle mit E-Scootern. Das Feuer in Polen in einer Anlage des Satellitenkommunikationssystems Starlink war Sabotage. Das hat der zuständige Digitalminister gesagt. Durch den Brand war der Internetzugang in einigen Bereichen gestört. Auch die ukrainische Armee konnte keine Daten empfangen. Mittlerweile soll die Anlage wieder laufen. Das war's dann mit der Bewerbung der Hauptstadt. Berlin hat wie erwartet seine Olympia-Bewerbung zurückgezogen. Eigentlich wollte die Stadt gemeinsam mit Brandenburg und anderen Partnern ins Rennen gehen. Nach der Abgeordnetenhauswahl zeichnete sich aber ab, dass die neue politische Führung in der Hauptstadt kein grünes Licht für das Milliardenprojekt geben würde. Die designierte regierende Bürgermeisterin Eralp und auch die Grünen hatten die Pläne abgelehnt. Sie finden, dass das Geld dringend an anderen Stellen in der Stadt gebraucht wird und Berlin sich das finanziell nicht leisten kann. Am Samstag entscheidet sich jetzt zwischen der Region Köln-Rhein-Ruhr und München, wem der Deutsche Olympische Sportbund bei einer internationalen Bewerbung den Zuschlag gibt.
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18: Mit Sonne und Wolken geht's durch den Nachmittag. Die Werte steigen auf 17 bis 20 Grad. Köln meldet aktuell 17 Grad und Minden 16. Morgen geht es an einigen Stellen in NRW neblig los. Später scheint oft die Sonne und dazu gibt's spätsommerliche 22 bis 25 Grad.
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18: Und hier dauert es im Moment viel länger. A3 Köln-Oberhausen zwischen Duisburg-Wedau und Oberhausen-Lerich. 3 Kilometer Stau, 10 Minuten plus. Die A4 Aachen-Köln zwischen Kreuzköln-West und Köln-Eiffeltor. 5 Kilometer, 19 Minuten. Und A44 Dortmund-Kassel zwischen Büren und Lichtenau. 9 Kilometer, da kommen 20 Minuten obendrauf.
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16: Habt einen wundervollen Donnerstag. Hallo zusammen, hier sind die Proclaimers für euch.

0: Love Affair.
1: Everlasting Love. So, es ist Donnerstag. Das heißt, die Woche ist ja eigentlich schon bald rum, ne? Wenn wir es positiv sehen, und das tun wir natürlich. Übers Wetter können wir auch nicht motzen. Also gibt es schon zwei Gründe, gut drauf zu sein. Und der hier passt doch dann eigentlich auch ins Konzept.
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1: Monty Python, Always Look on the Bright Side of Life.
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0: Radio Mixtape hört ihr am Donnerstagmittag. Hallo zusammen. Also Atze Schröder, der leidet im Moment ja auch nicht gerade unter Langeweile. Zurzeit ist er unterwegs mit seinem Programm Love Machine hier in Nordrhein-Westfalen und bei unserer Comedy Camp Tour ist er in diesem Jahr natürlich auch wieder mit dabei. In Hamm könnt ihr ihn zum Beispiel erleben am 24. Oktober. So, und dann macht er natürlich auch noch hier bei uns Programm bei Radio Mixtape alle 4 Wochen mittwochs. Und da hat er gestern wieder von 18 bis 19 Uhr die Bude gerockt. So klang das.
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2: Why can't this be love? Van Halen. Oh Gott, wenn ich an die Zeit denke, das war 86. David Lee Roth hatte die Band gerade verlassen. Sammy Hagar kam in die Band. Wir alle haben damals gedacht, wenn das mal gut geht. Ja, und es ging nicht nur gut, es ging sogar besser. It's got what it takes. So tell me why. Oh Gott, Leute, wenn ihr mich jetzt hier sehen könntet, leichte Gänsehaut und ein paar Tränchen verdrückt. Letzte Woche war Beerdigung von meinem Cousin und der war großer Jazz-Rotal-Fan. Living in the Past, eigentlich eine Aufforderung in unserer schnelllebigen Zeit, die vielleicht zu schnell auch ist, sich einfach mal wieder zurückzulehnen, auch vielleicht gedanklich mal in die Vergangenheit zurückzukehren. Ja, das macht was mit mir, der Song.
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0: Hallo zusammen, einen wunderschönen Donnerstag euch. Claudia Löhr ist hier.
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0: Heute Abend ja Fußball-Länderspiel Niederlande gegen Deutschland Nations League. Und das wird die erste Bewährungsprobe ja für unseren Jürgen Klopp. Ich finde, man muss ihn ja einfach mögen. Unseren Kloppo gestern Abend mal ganz spontan eben so eine kleine Pressekonferenz am Platz gegeben. Naja, mit Journalisten kann er halt. Er war wie immer locker drauf. Es ging unter anderem um die neuen Trikots der Nationalmannschaft. Die sehen tatsächlich ziemlich gut aus. So ein bisschen minimalistischer in Schwarz mit 4 goldenen Streifen. Und ein Reporter wollte von Kloppo wissen, was sollte das neue Trikot denn kosten?
2: Also jemand, der keine Ahnung, was ein Trikot kostet, soll sagen, was er glaubt, was das Trikot kosten sollte. Da würde ich jetzt nicht unbedingt mich als Experten bezeichnen. Ich hoffe, es ist für denjenigen, der es kauft, den Preis wert. Das wäre mir sehr recht.
0: Sehr diplomatisch. Am Ende meinte er dann so, 70, 80 Euro wären okay. Der offizielle Preis ist noch nicht raus, aber die anderen kosteten, ja, meistens waren die so um 100 Euro. Heute Abend also Niederlande gegen Deutschland in der Nations League. Um 8:45 geht's los.
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0: einfach ein großartiges Werk. Aerosmith und Crying. Einen entspannten Donnerstagmittag wünsche ich. Mein Name ist Claudia Löhr und jetzt ein Klassiker von Phil Collins.
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11: Schönen Donnerstag euch. Ich freue mich auf Smokey gleich nach den 14 Uhr Nachrichten. Die Infos hat Thorsten für euch.
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13: Mit Thorsten Adolfs. Guten Tag. Die Wahlergebnisse in Sachsen-Anhalt, Mecklenburg-Vorpommern und Berlin haben nicht nur das politische Berlin aufgeschreckt, sondern auch die Wirtschaft. Sie sieht den Standort Deutschland durch die immer stärker populistisch geprägte Politik gefährdet. Das haben die führenden Wirtschaftsinstitute heute bei der Vorstellung ihrer Herbstprognose gesagt. Danny Hopper aus dem News-Team. Generell ist die Prognose gut ausgefallen. Die Institute erwarten für das laufende Jahr mit 1,3% ein fast doppelt so hohes Wachstum. Die Wahlergebnisse bereiten ihnen aber Sorgen.
14: Ja, die Institute sagen, gerade die guten Ergebnisse der AfD könnten gut qualifizierte Beschäftigte, gerade aus dem Ausland, abschrecken. Das ist ein Punkt. Der andere ist, dass CDU und SPD und vor allem auch Kanzler Merz durch die Wahlergebnisse geschwächt sind. Und die Institute befürchten, dass dadurch auch der geplante Reformkurs wieder in Frage gestellt werden könnte. Und das beobachten wir ja auch schon. In der Koalition wird über einzelne Punkte schon wieder diskutiert. Das Leibniz-Institut Essen sagt aber, man müsse jetzt dringend an den Reformen festhalten und auch dort kürzen und sparen, wo man das angekündigt hat. Es führe kein Weg daran vorbei, harte Entscheidungen zu treffen.
13: Auch zum Tankrabatt haben sich die Institute geäußert. Den lehnen sie klar ab.
14: Ja, das sei einfach eine teure Maßnahme, die sich der Staat momentan nicht leisten könne, sagt das Leibniz-Institut für Wirtschaftsforschung Halle. Die Löhne seien zuletzt gestiegen, dadurch sei auch die Inflation der vergangenen Jahre ausgeglichen worden. Man brauche deshalb keine zusätzlichen Maßnahmen, um den Konsum der Menschen anzukurbeln. Dass die Menschen sich beim Kaufverhalten zurückhalten, beobachten zwar auch die Institute und sie sagen, das sei auch ein Problem für die deutsche Wirtschaft. Den Hauptgrund dafür sehen sie aber vor allem in der schlechten Stimmung im Land. Man brauche wieder ein Klima, in dem die Menschen Vertrauen in den Staat hätten, heißt es.
13: Dankeschön, Danny. Und jetzt weitere Nachrichten im Überblick. Mit einer landesweiten Kontrollaktion geht NRW heute wieder gegen sogenannte Schrottimmobilien vor. Laut dem NRW-Bauministerium werden seit dem frühen Morgen rund 120 Wohnungen in Duisburg, Essen, Gelsenkirchen, Hagen, Krefeld und Velbert durchsucht. Geprüft werden unter anderem überhöhte Mieten, unzumutbare Wohnverhältnisse und möglicher Sozialbetrug. Die Bundesregierung und die Grünen wollen dafür sorgen, dass Bundesnachrichtendienst und Verfassungsschutz mehr Befugnisse bekommen, wenn es um die Abwehr von Sabotage, Spionage, Cyberangriffen und Terroranschlägen geht. Über die geplante Reform wurde heute zum ersten Mal im Bundestag debattiert. Linke und AfD sind dagegen. Die AfD sagt, dadurch würde der Inlandsgeheimdienst zu einer Stasi 2.0. In Dortmund ermittelt die Staatsanwaltschaft gegen einen 105-Jährigen. Der Mann war während der NS-Zeit Wachmann in einem Kriegsgefangenenlager. Dem Beschuldigten werde Beihilfe zum vielfachen Mord vorgeworfen, sagte eine Sprecherin. Es ist ein wichtiger Sieg für die Pressefreiheit in den USA. Ein Bundesrichter hat entschieden, dass Donald Trump Journalisten von CNN, MSNBC und Politico den Zugang zum Weißen Haus nicht länger verweigern darf. Die betroffenen Reporter müssen ihre Ausweise zurückbekommen. Das Argument der US-Regierung, die Journalisten seien ein Sicherheitsrisiko, hält der Richter für völlig unglaubwürdig. Er sagt, dass Trump die Reporter nur deshalb aussperren wollte, weil ihm deren kritische Berichterstattung nicht passt. Trump hat angekündigt, gegen das Urteil vorzugehen.
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13: Mal scheint die Sonne, dann schieben sich wieder Wolken davor. So geht es auch in den nächsten Stunden weiter. Dazu Höchstwerte um 20 Grad. Kleve meldet aktuell 19 Grad und Paderborn 17. Morgen gibt's, wenn sich der Frühnebel aufgelöst hat, viel Sonne und die Werte steigen bis auf 25 Grad.
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13: Und hier dauert es aktuell am längsten. A3 Köln-Oberhausen zwischen Duisburg-Weder und Oberhausen-Lerich 4 Kilometer 14 Minuten. A4 Aachen-Köln zwischen Kreuz-Köln-West und Köln-Klettenberg auch 4 Kilometer 34 Minuten Zeitverlust. Und A44 Dortmund-Kassel zwischen Kreuz-Würnemberg-Haaren und Lichtenau 9 Kilometer, da kommen 22 Minuten obendrauf.
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11: Und wir marschieren mit Smokey in diese Stunde. Hallo zusammen.

0: Madonna, Papa Don't Preach. Ich bin ja sehr gespannt auf ihren Auftritt am Sonntag bei den MTV Video Music Awards in Los Angeles. Da wird sie ja dabei sein. Ich kann mich noch erinnern an die Show vor 23 Jahren, 2003. Was ein Auftritt. Madonna zusammen auf der Bühne mit Christina Aguilera und Britney Spears und dann diese Skandalszene, als Madonna Britney Spears auf offener Bühne auf den Mund geknutscht hat. Mhm. Christina Aguilera hat sie hinterher auch noch geküsst, aber das ist rausgeschnitten worden. Ja, das hat wohl für ein paar Schlagzeilen gesorgt damals, wie ihr euch vorstellen könnt. Ich bin gespannt, was sie sich an diesem Sonntag auf dieser großen Bühne einfallen lässt. Die 60er habe ich jetzt für euch mit den Supremes und Baby Love.
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0: Oh mein Gott, dass ich diesen Song wirklich mal im Radio spielen würde, das hätte ich auch nicht gedacht. Einer der ergreifendsten Herzschmerz-Songs der 70er. Sylvia's Mother, Dr. Hook and the Medicine Show. Und das Schlimmste der Geschichte, sie ist wirklich wahr. Ja, der Songwriter war damals in seiner Jugend tatsächlich unglücklich in eine Sylvia verliebt, hat sie dann Jahre später nochmal angerufen, um sie zu überreden, dass sie sich nicht vielleicht doch nochmal treffen könnten. Und wer ging dann ans Telefon? Sylvias Mutter. Und sie hat ihm relativ kühl erklärt, dass Sylvia leider einen anderen Mann heiraten wird. So, daraufhin ist er erstmal in die Bar gegangen. Ich weiß nicht, ob er sich die Kante gegeben hat, aber er hat das auf jeden Fall alles auf eine Serviette geschrieben. Und dann ist dieser Song entstanden. Mein Gott. Wie retten wir die Stimmung? Ich hätte Iron Cara anzubieten.
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1: Hallo zusammen. Den Boss persönlich, Bruce Springsteen, habe ich gleich für euch.

0: diesem Telefonat hier aufhört, uns die Süßigkeiten wegzufuttern, aber ja. Nein, es hat leider nicht geklappt. Viel Spaß bei der aktuellen Folge Elvis Eifel.
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2: Papa Nico?
3: Ja, Eifel, schönen guten Tag. Bin ich da jetzt an dem Kiosk?
2: Ja.
3: Das ist gut. Ich rufe an wegen Schadenersatz. Wegen dem Lakritz.
2: Wegen dem Lakritz?
3: Ja, ich hatte mir letzte Woche bei Ihnen so ein paar Lakritzer am Kiosk geholt.
2: Ja.
3: Und dann habe ich die gegessen. Da habe ich ja extra noch nachgefragt, ob das die harten sind oder die weichen.
2: Ja.
3: Dann haben Sie gesagt, das sind die weichen. Und dann habe ich die gegessen. Jetzt habe ich dabei 2 Kronen verloren. Die sind einfach dran kleben geblieben beim Kauen.
2: Ja.
3: Jetzt war ich beim Zahnarzt. Jetzt kostet das ja einen Haufen Geld.
2: Ja.
3: Das sind ja 285 Euro.
2: Ja.
3: Wer kommt denn dafür auf?
2: Ja, ich bestimmt nicht.
3: Ja, aber Sie haben mir das Zeug doch verkauft.
2: Ja, aber Sie müssen doch selber wissen, was hart oder nicht hart ist.
3: Ich habe ja extra nachgefragt.
2: Ja.
3: Nur da muss ja jetzt einer bezahlen.
2: Ja, aber ich zahle den nicht.
3: Ja, da haben Sie doch eine Versicherung dafür, oder nicht?
2: Nö, mit Sicherheit nicht.
3: Dann können Sie das doch nicht verkaufen, dann nehmen Sie das doch aus dem Programm.
2: Nee, warum soll ich das aus dem Programm nehmen?
3: Ja, aber...
2: Nur, weil Sie damit nicht klarkommen und Ihre Kronen dabei kaputt geht, also das habe ich ja noch nie gehört.
3: Wie lange stehen diese Lakritze denn schon bei Ihnen im Kiosk?
2: Also bei uns läuft alles.
3: Dass Sie vielleicht übers Datum waren oder so?
2: Oh nee, mit Sicherheit nicht, sowas gibt's nicht.
3: Ich würde jetzt Folgendes sagen... Heben Sie diese Dose Lakritze auf, wegen der Beweisführung, weil ich werde das jetzt meinem Anwalt geben.
2: Ja, können Sie machen.
3: Wenn Sie sich,
2: kriegen Sie aber keinen Cent.
3: Wenn Sie sich da krumm stellen, 285 Euro auf den Tisch des Herrn.
2: Aber nicht von mir.
3: Ja, ich habe aber meinem Zahnarzt schon gesagt, dass Sie dafür aufkommen.
2: Ja, mit Sicherheit.
3: Dass Sie mir mal eben Ihre Adresse geben.
2: Das wusste ich aber.
3: Ja, wie, das wüssten Sie aber? Das ist doch, wie, Sie haben mich doch da jetzt verletzt. Da seien Sie froh, dass ich nicht noch auf Schmerzensgeld klage.
2: Oh Gott, das ist doch nicht normal, oder?
3: Wissen Sie, ich will Ihnen ja nichts Böses. Ich mache das ja auch nur zum Vergnügen hier.
2: Weil das sage ich ja nicht, dass Sie das zum Vergnügen machen, um Gottes Willen.
3: Doch, ich sag das, weil ich bin der Elvis Eifel aus dem Radio.
2: Nee, nicht im Ernst, oder?
3: Doch.
2: Oh nein.
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0: Boney M. und Ma Baker. Einen schönen Donnerstag euch. Und diesen wunderschönen Song von Aha habe ich jetzt für euch aus den 90ern, Crying in the Rain. Kommt gut durch diesen Nachmittag.
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0: wunderschönen Donnerstag. Claudia Löhr ist hier, Driver's Seat habe ich gleich für euch im Programm von Sniffin' the Tears. Genauso wie Neil Diamond und die Beatles. Das alles nach den Nachrichten.
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2: Mit Thorsten Adolfs. Guten Tag. Schrottimmobilien sind in vielen NRW-Städten ein großes Problem. Gerade auch im Ruhrgebiet. Oft sind dort Menschen in unzumutbaren Wohnungen untergebracht und dann auch noch zu überhöhten Mieten. In NRW läuft deshalb seit dem frühen Morgen eine landesweite Kontrollaktion. Danny Hoppe aus dem News-Team. Rund 120 solcher Schrotthäuser wurden überprüft.
3: Genau, und zwar in Duisburg, Essen, Gelsenkirchen, Hagen, Krefeld und Velbert. Das hat das zuständige NRW-Bauministerium bestätigt. Überprüft wurde dabei, ob arme Menschen in prekären Lebenslagen in solchen Häusern untergebracht sind und auch, ob sie dort vielleicht nur zum Schein gemeldet sind, um Sozialleistungen zu beziehen. Denn zum Geschäftsmodell der Vermieter von Schrottimmobilien gehört es oft, dass sie gleichzeitig als Arbeitgeber der Mieter auftreten. Oft handelt es sich dabei um zugewanderte Mieter aus Bulgarien oder Rumänien. Dabei werden dann völlig überhöhte Mieten verlangt, die vielfach das Jobcenter trägt, und zeitgleich arbeiten die Menschen dann schwarz zu Löhnen deutlich unter dem Mindestlohn.
2: In der Vergangenheit hat es ja schon öfter solche Kontrollen gegeben.
3: Ja, und da sind immer wieder Wohnungen aufgefallen, in denen eigentlich keiner mehr wohnen kann, voller Schimmel, ohne Strom oder mit schweren Brandschutzmängeln. Die wurden in solchen Fällen direkt dicht gemacht. Und die Landesregierung will in Zukunft noch schärfer in solchen Fällen verfahren. Sie hat erst vor kurzem ein Gesetz eingebracht, das den Kommunen deutlich mehr Möglichkeiten gibt, einzugreifen. In besonders krassen Fällen soll es dann als letztes Mittel auch möglich sein, diese Immobilien zu enteignen. Außerdem ist ein Gütesiegel geplant, es heißt faire Unterkunft.
2: Dankeschön, Danny. Und jetzt weitere Meldungen im Überblick. Beim Spritpreis gibt es einen neuen Aufwärtstrend. Weil Rohöl wieder teurer geworden ist, ziehen laut ADAC auch die Preise an den Tankstellen wieder an. Morgen wollen Bundestag und Bundesrat den neuen Tankrabatt von rund 17 Cent pro Liter für die Monate Oktober, November und Dezember beschließen. 9 von 10 befragten Wirtschaftsunternehmen wünschen sich laut einer Bitkom-Umfrage eine Reform des Datenschutzes. Sie sagen, der Aufwand, der dafür betrieben werden muss, sei zu hoch. Und 71% gaben an, dass er sich im vergangenen Jahr noch weiter vergrößert habe. Außerdem finden viele Befragte die Vorgaben zu streng. Die Hamburger Polizei hat einen 13-Jährigen gefasst. Nach Angaben der Ermittler handelt es sich um einen Auftragsmörder. Laut Bild sollte das Kind ein Mitglied der Hells Angels in der Stadt töten. Der 13-Jährige aus den Niederlanden wurde den Behörden übergeben. In den Niederlanden ist man in dem Alter schon strafmündig. Die meisten Banken und Sparkassen in Deutschland sind gut aufgestellt und würden auch eine schwere Wirtschaftskrise gut überstehen. Das haben die Finanzaufseher der BaFin und die Bundesbank ermittelt. Die Banken mussten beweisen, ob das Kapitalpolster in Krisenzeiten groß genug ist, um massive Rückschläge abzufedern und trotzdem weiter Kredite an Unternehmen und Privatleute vergeben zu können. Die große Mehrzahl der Geldinstitute steht stabil da, aber es gibt auch ein paar Sorgenkinder. Einige Dutzend Banken konnten die strengen Anforderungen in dem Härtetest nicht ganz erfüllen. Die BaFin hat diese Häuser jetzt ganz besonders im Blick und wenn nötig, kann sie bei Schwierigkeiten sofort eingreifen. Im Vergleich zum Test vor 2 Jahren hat sich die Lage im deutschen Bankensektor deutlich verbessert.
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2: Die meiste Sonne gibt es heute Nachmittag im Rheinland und in der Eifel, aber auch in den anderen Landesteilen ist sie ganz gut mit dabei. Düsseldorf meldet im Moment 18 Grad und Lippstadt 17. Morgen geht es mit den Temperaturen rauf auf 22 bis 25 Grad und auch dann scheint oft die Sonne, sobald sich der Frühnebel aufgelöst hat.
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2: Die meiste Zeit zusätzlich müsst ihr hier einplanen. A4 Aachen-Köln zwischen Frechen-Nord und Köln-Eiffeltor. 6 Kilometer 39 Minuten. A57 Köln-Nimwegen zwischen Bovard und Kreuzkamp-Lindfort. 12 Kilometer 22 Minuten mehr. Und A555 Bonn-Köln zwischen Köln-Godorf und dem Kreuz Köln-Süd. 2 Kilometer Stau und 16 Minuten Zeitverlust.
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0: Zum Nachmittagskäffchen habe ich gleich die Beatles für euch. Hier erstmal die 70er mit Driver's Seat und Sniffin' the Tears. Schönen Donnerstag, hallo.

0: Simply Red ist es für euren Donnerstagnachmittag. Hallo zusammen, Radio Mixtape ist hier und gleich gibt's Roxette für euch. Die waren ja Anfang August bei uns in Bonn auf dem Kunstrasen, präsentiert von uns, von den NRW-Lokalradios und von Radio Mixtape. Und es war ja so heiß an diesem Wochenende, aber das hat der Party überhaupt nicht geschadet. Es war ein richtig cooles Event, die Gäste waren alle total zufrieden. Auch die neue Frontlady, Lena, hat das alles super hingekriegt, hat so wirklich ihren eigenen Style reingebracht, sehr präsent auf der Bühne, also sehr kraftvoller Auftritt. Jetzt hier für euch Roxette, The Look.
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0: Das geht ab. Robbie Williams, Let Me Entertain You. Das machen wir jetzt auch. Beziehungsweise Steffi und Thorsten, bitteschön.
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2: Ein Afropop-Klassiker mit krasser Geschichte.
3: In the Jungle, the Mighty Jungle, das klingt nach harmloser Pop-Nostalgie. Die Geschichte hinter The Lion Sleeps Tonight ist allerdings alles andere als harmlos.
4: Der Ursprung des Songs liegt in Südafrika. 1939 nahm der Zulu-Musiker Solomon Linda mit seinen Evening Birds ein Lied namens Mbube auf. Zulu für Löwe.
3: Solomon trat die Rechte an seinem Stück damals für gerade mal 10 Schilling ab und der Song wurde in Afrika ein Riesenhit. Dadurch wurde US-Folk-Legende Pete Seeger aufmerksam. Der verstand natürlich kein Wort vom Text und machte aus dem Bube kurzerhand Wimoway.
5: You can take the high part that goes
3: und trug sich selbst als Autor ein.
4: Und als 1961 die Tokens den Song aufnahmen und auf Grundlage eines Parts, der im Original ein einziges Mal gesungen wurde, nämlich der hier, einen neuen Text verfassten, nämlich den hier, trugen sie sich selbst als Autoren ein.
3: The Lion Sleeps Tonight, ein Zulu-Song, geklaut, glattpoliert und zum Welthit gemacht. Nur, der Mann, bei dem alles anfing, hatte überhaupt nichts davon. Solomon Linda verstarb 1962 völlig verarmt, während sein Lied längst Millionen einspielte.
4: Erst Jahrzehnte später wehrte sich Lindas Familie juristisch. 2006 kam es zu einer Einigung mit dem US-Rechteverwalter. Dieser sprach der Familie Entschädigung zu. Die Rechte an zukünftigen Einnahmen sowie die ausdrückliche Anerkennung, dass The Lion Sleeps Tonight afrikanischen Ursprungs ist.
3: Einer der bekanntesten Popsongs der Welt ist eigentlich die um die halbe Welt gereiste Version eines afrikanischen Originals. Eine Geschichte von Ungerechtigkeit mit einem Happy End. Wenigstens diesmal. The Tokens, The Lion Sleeps Tonight.

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0: Es sind die Jackson 5, ABC. Schönen Donnerstagnachmittag euch. Gleich Rod Stewart für euch. Der ist ja im August zum 6. Mal Opa geworden. Von seiner Tochter Ruby. Und das Baby war gerade auf der Welt. Da kommt die andere Tochter Levi um die Ecke und sagt, hey Daddy, bereite dich schon mal auf Enkelkind Nummer 7 vor. Ist doch schön. Ich sag mal, er soll nur gesund bleiben. Ne? Er hatte ein bisschen Probleme gehabt die letzte Zeit. Mit 81 könnte man auch mal ein kleines bisschen kürzer treten sonst. Baby Jane, jetzt für euch.
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0: Hallo zusammen, nach den 16 Uhr Nachrichten geht's hier weiter mit Chris Rea und Kim Wilde. Also gerne dranbleiben. Bis gleich.
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2: Mit Thorsten Adolfs. Guten Tag. Es ist ein Ergebnis, das der Politik zu denken geben sollte. Nur 7% der Menschen in Deutschland haben noch großes Vertrauen, dass die Politik die richtigen Entscheidungen trifft. Rund jeder Dritte misstraut der Politik komplett. Das sagt eine Allensbach-Umfrage für die FAZ. Danny Hopper aus dem Newsteam. Die Umfrage zeigt auch, dass immer mehr Menschen Zukunftsängste haben.
3: Ja, definitiv. Die vielen Krisen in der Welt und auch die schlechte Wirtschaftslage in Deutschland schlagen immer mehr durch. Befragt wurden jetzt im September mehr als 1000 Menschen ab 16 Jahren und die Hälfte der Befragten hat gesagt, dass sie die aktuellen politischen, sozialen und wirtschaftlichen Entwicklungen stark belasten. Was ganz stark heraussticht, gerade bei AfD-Anhängern sind diese Sorgen sehr verbreitet. Fast 3/4 von ihnen sagen, dass sie das politische System in Deutschland nur für eine Scheindemokratie halten, in der die Bürger überhaupt kein Mitspracherecht hätten. 69% von ihnen sind laut Umfrage generell unzufrieden mit der demokratischen Grundordnung. Diese Meinung sei vor allem stark in Ostdeutschland vertreten, aber auch generell in sozial schwächeren Schichten, heißt es. Die Umfrage zeigt damit auch, dass sich die Meinung von AfD-Anhängern deutlich von der Gesamtbevölkerung unterscheidet. Da haben nämlich 2/3 der Befragten gesagt, dass sie die Demokratie für die beste Staatsform halten.
2: Danke, Danny. Und jetzt weitere Themen im Überblick. Führende Wirtschaftsforschungsinstitute finden, dass die Bürger in Deutschland nicht finanziell entlastet werden müssen. Die Einkommen der privaten Haushalte seien aufwärts gerichtet, heißt es zum Beispiel vom Leibniz-Institut. Außerdem sei die Inflation durch Lohnerhöhungen mehr als ausgeglichen worden. Maßnahmen, um den Konsum anzukurbeln, seien deshalb nicht nötig. Die Frankfurter SPD fordert einen Wechsel an der Bundesspitze der Partei. Sie kritisiert den politischen Kurs der Parteichefs Klingbeil und Baas und möchte deshalb, dass die Weichen bei einem außerordentlichen Bundesparteitag im Herbst neu gestellt werden. Die SPD verliere seit Jahren an Zustimmung, heißt es vom Unterbezirksvorstand. Deshalb sei ein politischer Neuanfang nötig. In der Nations League hat das neu zusammengestellte Team von Bundestrainer Klopp heute Abend den ersten Auftritt. In Amsterdam trifft die deutsche Fußballnationalmannschaft auf die Niederlande. 24 Spieler stehen im Kader, darunter sind viele Neulinge. Anstoß ist um 8:45. Der Europäische Gerichtshof hat ein wichtiges Urteil gefällt, das Energie- und Fernwärmekunden deutlich stärker schützt als bisher. Bislang galt in Deutschland, wer Preiserhöhungen bei Strom oder Gas nicht innerhalb von 3 Jahren widersprochen hat, der musste sie in den meisten Fällen akzeptieren. Das hat sich mit dem Urteil der Luxemburger Richter jetzt geändert. Sie sagen ganz klar, diese starre 3-Jahres-Frist verstößt gegen europäisches Recht. Wenn ein Energieversorger unzulässige Klauseln nutzt, um die Preise zu erhöhen, dann müssen die Kunden das nicht einfach so hinnehmen, nur weil 3 Jahre vergangen sind. Die Verbraucherzentralen hatten die Praxis schon lange kritisiert. Mit dem Urteil könnte es für Betroffene deutlich einfacher werden, Geld zurückzubekommen.
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2: Mit Sonne und Wolken geht's durch den Nachmittag. Dazu Höchstwerte zwischen 17 und 20 Grad. Und die haben wir jetzt auch überall erreicht. Morgen erst oft grau, dann kommt die Sonne besser durch und es wird etwas wärmer als heute. In Gummersbach erwarten wir dann maximal 20 Grad. Und in Aachen geht's mit den Temperaturen rauf bis auf 23 Grad.
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2: Die meiste Zeit extra müsst ihr hier einplanen. A1 Köln-Euskirchen zwischen Gleuel und Kreuz-Bliesheim 9 Kilometer, 20 Minuten. A3 Köln-Oberhausen zwischen Kreuz-Breitscheid und Oberhausen-Lierich 6 Kilometer Stau, 28 Minuten mehr. Und auf der A4 Aachen-Köln zwischen Kreuz-Köln-West und Köln-Eiffeltor auch 6 Kilometer. Da kommen 40 Minuten obendrauf.
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0: hat einfach sowas unfassbar Beruhigendes in der Stimme. Chris Rea, wahnsinnig schön. So, wenn ihr am Wochenende noch nichts vorhabt, ihr könntet euch ein bisschen um euren Garten kümmern. Na, das Wetter wird ja passen, das wird ganz schick. Unsere Katrin Iskam wird euch morgen erzählen, was da zu tun ist.
1: Natürlich wird der Rasen vom Düngen auch nochmal geschnitten, aber bitte nicht mehr zu kurz. Man sollte den Rasen nicht zu kurz durch den Winter gehen lassen. Aber der Oktober ist ja auch noch da und ich bin mir sicher, er wird noch wachsen. Aber vom Düngen rasiere ich den Rasen immer einmal runter.
0: So. Das war schon mal die Kurzform. Morgen dann noch ausführlicher und wie immer sehr unterhaltsam. Unsere Katrin Iskam.

0: Paul Young ist es für euren Donnerstag. Come back and stay. So, seit gestern sind wir offiziell im Herbst. Das ist natürlich Kürbiszeit, gar keine Frage. Aber ich frage mich, was das da gerade für ein Hype ist. Pumpkin Spice, das ist dieses Kürbisgewürz, was im Moment wirklich überall drin ist. Latte Macchiato, das kennt man schon eine Weile. Aber Wahnsinn, wo du das überall hinpacken kannst. In Kuchen, ja, in Ofengemüse, in Marmelade. Jo, schmeckt dann halt alles nach Kürbis, ne? Wobei, Lebensmittel komme ich ja noch klar mit, aber bitteschön, was hat so ein Pumpkin Spice in einer Bodylotion zu tun oder in irgendeiner Gesichtsmaske? Ist ein bisschen drüber, aber wer es mag. Wobei, ich plädiere dann ja im Frühling bitte für die erfrischende Spargel-Bodylotion.
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0: Total schön. Carly Simon, Coming Around. Ihr hört Radio Mixtape am Donnerstag und ich spiele jetzt gleich die Stadionhymne schlechthin von Queen, We Will Rock You. Ja, das hat schon was. Der Gitarrist Brian May hatte sich damals gedacht, man müsste doch mal so einen Song schreiben, in dem das Publikum so richtig aktiv in die Performance mit eingebunden ist. Also ein Song quasi, den so eine riesen Menschenmenge zusammen singen und stampfen kann, ohne auch nur ein Instrument zu spielen. Ich möchte sagen, es ist ihnen gelungen.
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Golden Brown und die Stranglers. Auf dem Weg in den Feierabend habe ich jetzt noch Nancy Sinatra für euch mit These Boots. Schönen Donnerstag mit uns.

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0: Hallo zusammen, Claudia Löhr ist hier. Ich freue mich in der nächsten Stunde auf einen Klassiker von Bob Dylan, Like a Rolling Stone. Und Madonna habe ich auch aus den 80ern, Like a Virgin. Das alles gleich nach den Nachrichten.
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2: Mit Thorsten Adolfs. Guten Tag. Jeder vierte Autokäufer in Deutschland hat schon mal einen Gebrauchtwagen mit manipuliertem Kilometerstand gekauft oder kennt zumindest jemanden, dem das passiert ist. Das zeigt eine Umfrage des IT-Datenunternehmens CarVertical. Und dann kommt direkt das nächste Problem. Die Umfrage zeigt nämlich auch, dass die meisten gar nicht wüssten, was sie in so einem Fall machen müssten. Danny Hopper aus dem News-Team, bei 77% ist das demnach der Fall.
3: Genau, sie wissen zum Beispiel nicht, wo sie den Fall melden müssen oder welche gesetzlichen Regeln es da überhaupt gibt. Dabei ist das klar geregelt, die Manipulation ist eine Straftat. Wer das macht, dem droht eine Freiheitsstrafe von bis zu einem Jahr oder auch eine Geldstrafe. Das entscheidet am Ende das Gericht. CarVertical fordert ein einheitliches europäisches Netzwerk für den Datenaustausch, damit man eben auch bei Exporten nachvollziehen kann, wie viele Vorbesitzer das Auto wirklich hatte und ob das mit dem Kilometerstand so hinkommt. Denn wenn Kilometerstände manipuliert werden, dann meist ordentlich. Laut CarVertical sind es im Schnitt knapp 73.000 Kilometer.
2: Generell muss man aber sagen, dass Deutschland in Europa noch ziemlich gut dasteht.
3: Ja, im Transparenzindex von CarVertical kommen wir auf den dritten Platz, haben damit also eine der niedrigsten Manipulationsraten in Europa. Wenn es einem aber doch passiert, dann glauben die allermeisten nicht daran, dass sie ihr Geld zurückbekommen. Laut Umfrage sind es 84%. CarVertical rät deshalb, sich vor einem Kauf bewusst die Fahrzeuggeschichte des Wagens anzuschauen. Jeder Käufer habe das Recht, die zu kennen und eben nicht nur den Preis des Autos, heißt es. Das sei der zuverlässigste Schutz für Autofahrer.
2: Danke, Danny. Und jetzt weitere Themen im Überblick. Die EU-Kommission hat den von US-Präsident Trump ins Spiel gebrachten Exportstopp für Diesel als sehr schlechte Idee bezeichnet. Das würde die Preise weiter in die Höhe treiben, sagte ein Sprecher in Brüssel. Zuletzt hatten die USA während der Ölkrise in den 70er Jahren die Rohölexporte weitgehend gestoppt, um die Preise auf dem Heimatmarkt zu senken. Durch die illegale Herstellung gefälschter Markenzigaretten in einer Fabrik in Mettmann ist ein Steuerschaden von geschätzt rund 28 Millionen Euro entstanden. Das haben der Zoll in Essen und die Staatsanwaltschaft Düsseldorf mitgeteilt. Im Zusammenhang mit dem Fall waren vorgestern 21 Menschen festgenommen worden. Mehrere US-Medien, darunter CNN, dürfen nach wie vor nicht aus dem Weißen Haus berichten, obwohl ein Bundesrichter entschieden hat, dass ihnen wieder der Zugang gewährt werden muss. Dem Argument der Regierung, der Entzug der Presseausweise sei zum Schutz der nationalen Sicherheit nötig gewesen, folgte der Richter nicht. Die Hitzewellen der letzten Monate haben der deutschen Wirtschaft ordentlich zugesetzt. Laut einer aktuellen Allianz-Studie kostet uns das ganze Milliarden. Wenn es im Büro oder in der Werkstatt unerträglich warm ist, dann sinkt die Konzentration, wir machen öfter Pause oder fallen gleich komplett aus, weil die Kühlung fehlt. Ein Schaden von rund 25 Milliarden Euro ist dadurch in Deutschland entstanden, sagt die Allianz. Damit liegen wir europaweit auf dem zweiten Platz hinter Italien. Die hohe Summe kommt nach Angaben der Studienmacher vor allem dadurch zustande, weil wir nicht gut genug auf solche extremen Temperaturen vorbereitet sind.
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2: Die meiste Sonne gibt es heute Nachmittag im Rheinland und in der Eifel, aber auch in den anderen Landesteilen ist sie ganz gut mit dabei. Düsseldorf meldet im Moment 18 Grad und Lippstadt 17. Morgen geht es mit den Temperaturen rauf auf 22 bis 25 Grad und auch dann scheint oft die Sonne, sobald sich der Frühnebel aufgelöst hat.
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2: Und in diesen Staus dauert es gerade ganz besonders lang. A2 Dortmund-Oberhausen zwischen Herten und Dreieck-Bottrop 5 Kilometer 21 Minuten. A3 Köln-Oberhausen zwischen Kreuz-Breitscheid und Oberhausen-Lierich 7 Kilometer 26 Minuten mehr. Und A4 Aachen-Köln zwischen Kreuz-Köln-West und Köln-Eifeltor 6 Kilometer Stau und 33 Minuten Zeitverlust.
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0: Und das Wetter wird feierabendtauglich. Hallo zusammen, schönen Donnerstag.

0: Hallo zusammen am Donnerstag. Einen entspannten Nachmittag, Claudia Löhrs hier. Wir quatschen ja in diesen Wochen gerne über euer erstes Auto. Na, also wie sah das aus? Was habt ihr darin erlebt? Welche Musik habt ihr gehört? Und Frank hat sich bei uns gemeldet. Erzähl, womit bist du denn gefahren damals?
1: Mein erstes Auto war ein VW Käfer, Jahrgang 71. Und das Besondere an diesem Auto war, dass wir ja damals als Kölner in der Nähe von Dortmund unsere Ausbildung machen mussten und mit diesem VW Käfer teilweise mit 5 Leuten montags morgens in die Nähe von Dortmund gefahren sind und freitags mittags mit diesem Käfer mit 5 Leuten und Gepäck auch wieder zurückgefahren sind.
0: Jo, gut, dass ihr da alle heil rausgekommen sind, Frank. Welchen Song darf ich dir spielen?
1: Musikwunsch hätte ich, ich sag mal, passend zum Monat und in den 70er Jahren, aus dem Jahr 1978, Earth, Wind & Fire bis September.
0: Das machen wir sehr, sehr gerne. Eure Geschichten vom ersten Auto hören wir auch noch sehr gerne. 0800 65 75 85 0. Diese Nummer speichert ihr vielleicht einfach ein. Dann schickt ihr uns eine WhatsApp oder eine Sprachnachricht und dann rufen wir gerne zurück. So, Earth, Wind & Fire, September hier für Frank. Viel Spaß.
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0: von Lennon, Imagine. So ein schöner Song. Und so gut, dass es ihn gibt, diese Hymne für Frieden, Trost und Hoffnung brauchen wir im Moment, glaube ich, alle sehr, sehr dringend. Kommt gut in den Feierabend am Donnerstag. Mein Name ist Claudia Löhr.
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1: Und wir grooven ganz entspannt durch den Feierabend hier mit den Young Rascals. Schönen Donnerstag euch.

0: Oh, den habe ich immer gerne gehört. Dancing in the City. Marshall Hayne. Einen schönen Donnerstag euch. Kommt gut in den Feierabend. So gestern um die Uhrzeit, einen Ticken später war es vielleicht, 18 Uhr, hat ja Atze Schröder hier übernommen bei Radio Mixtape mit seiner Rockbox. Und das ist eine Playlist. Ja, die unterschreibe ich aber ganz genau so. Gibt's am Samstagabend nochmal von 18 bis 19 Uhr. Hört jetzt nochmal, was ihr besser nicht verpassen solltet.
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2: Why can't this be love? Van Halen. Oh Gott, wenn ich an die Zeit denke, das war 86. David Lee Roth hatte die Band gerade verlassen. Sammy Hagar kam in die Band. Wir alle haben damals gedacht, wenn das mal gut geht. Ja, und es ging nicht nur gut, es ging sogar besser.
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2: Leute, wenn ihr mich jetzt hier sehen könntet, leichte Gänsehaut und ein paar Tränchen verdrückt. Letzte Woche war Beerdigung von meinem Cousin und der war großer Jethro-Tull-Fan. Living in the Past, eigentlich eine Aufforderung in unserer schnelllebigen Zeit, die vielleicht zu schnell auch ist, sich einfach mal wieder zurückzulehnen, auch vielleicht gedanklich mal in die Vergangenheit zurückzukehren. Ja, das macht was mit mir, der Song.
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0: Knocking on Heaven's Door, Guns N' Roses. Jo, das ist doch nochmal ein Pfund zum Feierabend. Habt einen schönen Donnerstag noch, genießt das Wetter. Dann lasse ich euch hier auch nochmal so einen 80er mit Tainted Love und Softcell. Mein Name ist Claudia Löhr, macht's gut, tschüss.
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1: Mit Sonne und Wolken geht's durch den Abend, dazu Höchstwerte zwischen 17 und 20 Grad. Morgen erst oft grau, dann kommt die Sonne wieder besser durch und es wird wärmer als heute. In Gummersbach erwarten wir dann maximal 20 Grad und in Aachen geht's mit den Temperaturen rauf bis auf 23 Grad.
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1: Und hier dauert es im Moment besonders lang. A1 Münsterköln zwischen dem Kammerer Kreuz und Schwerte. 8 Kilometer Stau, eine Stunde Zeitverlust. A2 Hannover-Dortmund zwischen Herford-Bad Salzuflen und Ostwestfalen-Lippe 3 Kilometer, 19 Minuten. Und A4 Aachen-Köln zwischen Kreuz-Köln-West und Köln-Eifeltor. 6 Kilometer Stau und 31 Minuten mehr.
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1: Mit Thorsten Adolfs. Guten Abend. Heute Abend werden wahrscheinlich deutlich mehr Fans den Fernseher einschalten als sonst, wenn die deutsche Fußballnationalmannschaft spielt. Alle wollen das Debüt des neuen Bundestrainers Jürgen Klopp sehen in der Nations League. Gegner in Amsterdam sind die Niederlande. Danny Hopper aus dem News-Team. 3 Monate nach dem peinlichen WM aus herrscht wieder Aufbruchstimmung.
2: Ja, definitiv. Und das ist Jürgen Klopp noch vor seinem ersten Länderspiel gelungen. Mit seinem XXL-Kader zeigt er, dass er neue Wege gehen will. Und auch bei seiner Pressekonferenz, bei der er gesagt hatte, er wolle gerne die Fahne zurückholen, hat er viele Menschen berührt. Man hat so ein bisschen das Gefühl, er ist jetzt genau derjenige, den nicht nur Fußball Deutschland gut gebrauchen kann. Auch bei den ersten Trainingseinheiten in Herzogenaurach gab es viele Gesten, sein Dauerlachen und positive Botschaften. Und Klopp selbst merkte man auch die Lust an.
3: Super Spieler, kann man nicht anders sagen. Die Jungs haben alle Lust. Also dementsprechend, empfinden wir Aufbruchstimmung ganz bestimmt.
2: Heute Abend noch ein Sieg gegen die Niederlande, dann wäre Fußball Deutschland wohl wieder glückselig.
1: Lass uns mal auf die Partie schauen, die Niederlande sind ja in einer ähnlichen Situation.
2: Ja, auch für die Niederlande war schon in der ersten K.O.-Runde der WM Schluss. Auch bei ihnen sitzt ein neuer Trainer auf der Bank mit dem Spanier Xavi. Das heißt, auch die Niederländer wissen noch nicht so ganz genau, wo sie gerade stehen. Und deshalb weiß auch Klopp, worum es in dem Spiel heute geht.
3: Ja, Start ist wichtig, ist Anspannung da, ganz bestimmt. Aber, hat ja schon gesagt, wir versuchen zu lernen, Spaß zu haben unter Druck.
2: Groß in die Karten schauen lassen wollte er sich noch nicht. Man wolle guten Fußball spielen, mehr ließ er sich noch nicht entlocken.
3: So ein bisschen überraschend wollen wir auch noch sein.
2: Schon vor 2 Jahren gab es das Duell in der Nations League mit den Niederlanden. In Amsterdam gab es damals ein 2:2, in München dann ein 1:0. Mal schauen, was es diesmal wird.
1: Danke, Danny. Und jetzt weitere Themen im Überblick. Beim Spritpreis gibt es einen neuen Aufwärtstrend. Weil Rohöl wieder teurer geworden ist, zogen laut ADAC auch die Preise an den Tankstellen wieder an. Morgen wollen Bundestag und Bundesrat den neuen Tankrabatt von rund 17 Cent pro Liter beschließen. Er soll für die Monate Oktober, November und Dezember gelten. Die Frankfurter SPD fordert einen Wechsel an der Bundesspitze der Partei. Sie kritisiert den politischen Kurs der Parteichefs Klingbeil und Baas und fordert deshalb die Weichen bei einem außerordentlichen Bundesparteitag im Herbst neu zu stellen. Die SPD verliere seit Jahren an Zustimmung, heißt es vom Unterbezirksvorstand. Deshalb sei ein politischer Neuanfang nötig. In NRW ist eine illegale Zigarettenfabrik aufgeflogen. Der Steuerschaden liegt bei rund 28 Millionen Euro. Bei der Razzia dazu am Dienstag wurden 21 Verdächtige geschnappt. Alle sitzen jetzt in Haft. Die Fahnder stellten mehr als 11 Tonnen Tabak und 11 Millionen fertige Zigaretten sicher. Seit Mai sollen in der Fabrik in Mettmann über 130 Millionen unversteuerte Zigaretten hergestellt worden sein. Weil im großen Stil gebaut wird, muss die A40 am Kreuz Kaiserberg heute Abend gesperrt werden. Die Strecke zwischen dem Kreuz Duisburg und der Anschlussstelle Kaiserberg bleibt in beiden Richtungen 10 Tage lang komplett dicht. Das Ganze startet um 21 Uhr und dauert bis Montag, den 5. Oktober um 5 Uhr morgens. Die Umleitungen sind ausgeschildert, Autofahrer sollten dann aber etwas mehr Zeit einplanen als sonst.
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1: Es bleibt heute Abend und in der Nacht trocken. Die Werte sinken später auf 8 bis 3 Grad. Morgen erst oft grau, dann kommt wieder die Sonne raus und es wird wärmer als heute. In Minden geht's dann rauf bis auf 19 Grad und in Kleve erreichen wir 21 Grad.
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1: Und hier dauert es im Moment noch deutlich länger. A2 Hannover-Dortmund zwischen Herford-Ost und Ostwestfalen-Lippe 4 Kilometer 31 Minuten. A4 Aachen-Köln zwischen Kreuzköln-West und Köln-Eiffeltor 5 Kilometer 20 Minuten. Und A516 Oberhausen Richtung Eisenheim zwischen Oberhausen-Sterkrade und Eisenheim 1 Kilometer und 10 Minuten mehr.
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1: Der Blondie-Hit. Fast ohne Blondie.
2: Call Me ist untrennbar mit Frauenschwarm Richard Gere und vor allen Dingen mit Blondie verbunden. Aber das stimmt nur so halb.
3: Denn entstanden ist der Song eigentlich aus einer Zusammenarbeit zwischen Produzenten Superhirn Giorgio Moroder und Debbie Harry für den Film American Gigolo.
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5: Weil ich es nicht kann.
3: Und technisch gesehen war es auch eher ein Debbie-Harry-Solo-Ding. Moroder hatte den Song zuerst wohl Stevie Nicks angeboten. Die sagte aber ab, Debbie Harry übernahm und schrieb Text und Melodie.
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2: Und jetzt kommt das eigentliche Pop-Secret. Auf dem Song hört man auch nur Debbie. Für die Aufnahme musste die Band nämlich parallel zu Filmszenen spielen. Für die eher punkgeschulten Jungs war das wohl ein wenig zu komplex. Zudem waren sie ständig betrunken oder machten anderweitig Stress. Moroder ließ schließlich bezahlte Studiomusiker den Job ausführen. Profis halt.
3: Das Publikum hat's nicht gestört. Call Me wurde 1980 ein Riesenhit und einer der größten Songs der ganzen New Wave Era. Moroder selbst hat die Sessions allerdings in wenig guter Erinnerung. Der exzessive Konsum, die ständigen Bandstreitereien gepaart mit eher begrenzten Fähigkeiten ließen ihn schwören,
7: nie wieder eine Rockband.
2: Und so blieb er Disco-Papst. Also ja, Blondie steht drauf, aber eigentlich ist das eine Solonummer von Debbie Harry im Designeranzug von Giorgio Moroder. Hier sind Blondie mit Call Me.

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1: Er schrieb den Hit. Die Stones machten Kasse.
2: Manche Songs klingen nach Welthit. Dieser hier klingt sogar nach Anwalt. Bittersweet Symphony von The Verve, geschrieben von Richard Ashcroft.
3: Denn dieser gigantische 90er-Klassiker basierte auf einem Rolling Stone-Sample. Allerdings nicht direkt von den Stones, sondern von einer orchestralen Version ihres Songs The Last Time. Eingespielt in den 60ern vom Andrew Luke Oldham Orchestra.
2: The Verve hatten dafür zwar eine Lizenz, aber laut Rechteinhaber Epco ging das, was am Ende im Song landete, über die genehmigte Nutzung hinaus. Und dann wurde es richtig bitter. Ashcroft wusste das und entschied sich trotzdem zu veröffentlichen. Der Song musste gehört werden. Er war größer als er selbst oder die Band.
4: I mean, I even knew that we may have the whole publishing taken away from us before we even put it on as a single. The song deserved to be heard at the end of the day. The song's bigger than me, bigger than the band.
3: Alan Klein, der berüchtigte Ex-Manager der Stones und Chef von Epco, zog vor Gericht. Und The Verve haben verloren. Songwriting-Credits und Einnahmen gingen am Ende komplett weg. Er singt, du bist Sklave des Geldes und dann stirbst du. Und dann kommt jemand und nimmt ihm seine Rechte. Das ist fast schon Poesie.
4: In the end, it's not in the Stones' hands, it's in the hand of some guy in a suit in New York City who owns their material. The Bittersweet Symphony, you're a slave to money, then you die. Then some geezer comes and takes all the publishing from it. It's sort of beautiful.
3: Ashcroft kommentierte später sarkastisch, wir haben es brüderlich 50-50 mit den Stones geteilt. 50 Jagger,
2: 50 Richards. Die schönste Wendung kam dann erst viel später. Jody Klein, Alans Sohn und Erbe, vermittelte und 2019 gaben Mick und Keith ihre Anteile an dem Song zurück. Nach 22 Jahren bekam Richard seinen Song also doch wieder.
3: Ein spätes Happy End also für Richard. Sein Song über das Leben als bittersüße Sinfonie wird zur selbst erfüllenden Prophezeiung, die ihn überdauern wird, größer ist als sein Autor und in jeder Beziehung zeitlos.
5: I think the Bittersweet Symphony will resonate long after I'm gone.
2: Und genau deshalb jetzt The Verve mit dem Hit, der erst die Welt eroberte und dann vor Gericht landete. Bittersweet Symphony. 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